0: deutlich nach. Bei sommerlichem Badewetter sind am Pfingstwochenende in Freibädern, Seen und Flüssen 6 Menschen ums Leben gekommen. Darunter waren auch 4 Kinder und Jugendliche, teilten die Behörden mit. Die Unglücke bei Temperaturen um die 30 Grad ereigneten sich in Niedersachsen, Bayern, Nordrhein-Westfalen und Rheinland-Pfalz. Das jüngste Opfer, ein 4-jähriger Junge, wurde tot im Wasser in einem Freibad in Ludwigshafen entdeckt. Er ist vermutlich ertrunken. Die weiteren Opfer waren 11, 13 und 14 Jahre alt. Außerdem wurden 2 Männer tot aus Badeseen geborgen. Damit zum Fußball. Der VfL Wolfsburg steigt zum ersten Mal in seiner Geschichte aus der Fußball-Bundesliga ab. Die lange in Unterzahl spielende Mannschaft von Trainer Dieter Hecking verlor im Relegationsrückspiel gegen den Zweitligadritten SC Paderborn mit 1:2 nach Verlängerung. Paderborns Laurin Koda nach dem Spiel bei Sky Sport.
1: Ja, ich weiß nicht, wie viele Tage ich dafür noch brauchen werde, aber jetzt gerade ist einfach schön, das zu sehen. Die Bilder hier, hart erarbeitet die Saison. Irgendwie hat gefühlt alles gegen uns gestanden und wir haben es trotzdem geschafft. Ja, toll.
0: Für den SC Paderborn ist es der 3. Aufstieg in die Erstklassigkeit nach 2014 und 2019.
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3: Hey, Verkehrs-KI, was ist los auf den Straßen?
2: Keine Meldungen. Gute Fahrt, Leute.
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3: Gerade 17 Grad, der Himmel ist klar. Heute steigt es auf 30 Grad, morgen kälter, 20 Grad.
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5: Ich bin Diana Kramer. Die Aussicht auf eine mögliche Entspannung im Iran-Krieg lässt die Ölpreise deutlich sinken. Der Preis für ein Barrel der Nordseesorte Brent ging um fast 6% zurück und auch die Börsen haben weltweit deutliche Zugewinne verbucht.
6: Auch der deutsche Aktienmarkt setzt seinen jüngsten Aufwärtskurs fort. Zwischenzeitlich geht es so weit rauf wie zuletzt am Vortag des Iran-Kriegs im Februar. Der Grund: US-Präsident Trump behauptet, die USA stünden kurz vor einem Grundsatzdeal mit dem Iran. Die Straße von Hormuz könnte dann wieder geöffnet werden. Allerdings hatte Trump das schon öfter behauptet und er selbst sagt diesmal, er wolle nichts überstürzen. Unklar ist, inwieweit das iranische Atomprogramm in dem Rahmenabkommen erwähnt wird. Das gilt als Hauptgrund für den Beginn des Kriegs. Thomas Bremser, Redaktion.
5: Keinerlei Anzeichen für Entspannung gibt es dagegen im Ukraine-Krieg. Im Gegenteil, Russland kündigte weitere Angriffe auf die ukrainische Hauptstadt Kiew an. Der Kreml forderte Mitarbeiter diplomatischer Vertretungen auf, Kiew angesichts bevorstehender neuer Angriffe umgehend zu verlassen. Bereits am Wochenende hatte Russland die Ukraine wieder massiv bombardiert und dabei auch die neue Hyperschallrakete Oreshnik eingesetzt. Eine Mehrzahl der Deutschen glaubt einer Umfrage zufolge nicht daran, dass der mögliche künftige FDP-Chef Wolfgang Kubicki die Partei zurück in den Bundestag führen kann. Nur jeder Vierte traut der FDP ein politisches Comeback mit neuer Spitze zu, zeigt eine Forsa-Umfrage im Auftrag von RTL und Stern. 66% glauben nicht, dass die Partei den Sprung über die 5%-Hürde schafft. Daran scheiterte die FDP bei der Bundestagswahl im Februar vergangenen Jahres und flog aus dem Parlament. Zum Fußball. Für den VfL Wolfsburg kam am Ende alles zusammen. Eine völlig verkorkste Saison, ein Relegationskrimi und schließlich der Abstieg. Zum ersten Mal in der Geschichte steigen die Niedersachsen in die zweite Liga ab, nach einer 1:2 Niederlage im Relegationsrückspiel beim SC Paderborn. Wolfsburgs Patrick Wimmer bei Sky Sport.
7: Also ganz, ganz schwierig. Ja, die Fassungslosigkeit von jedem, von den Fans, von den Spielern ist jedem eigentlich ins Gesicht geschrieben. Ja, auch in der Kabine jetzt, da ist einfach Leere da und man kann es eigentlich noch gar nicht realisieren, was alles passiert ist.
5: Für Paderborn geht es dagegen nach 6 Jahren wieder zurück in die erste Liga.
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8: Hey, Verkehrs-KI. Was ist los auf den Straßen?
9: Auf der A261 Richtung Harburg. Hindernis auf der Fahrbahn zwischen Buchholzer Dreieck und Tötensinn.
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4: Gerade 17 Grad. Der Himmel ist klar. Tagsüber klettert es auf 29 Grad. Morgen kälter, 20 Grad.
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6: Ich bin Diana Kramer. Nach den massiven russischen Angriffen auf die ukrainische Hauptstadt Kiew am Wochenende hat Moskau weitere schwere Angriffe angekündigt. Das russische Außenministerium rief ausländische Diplomaten dazu auf, Kiew schnellstmöglich zu verlassen. Als Grund für die neuen Angriffe nannte Moskau den ukrainischen Beschuss eines Wohnheims in dem von Russland kontrollierten Gebiet Donbass. Eigentlich galt schon der Angriff am Wochenende als Vergeltungsaktion darauf. Russland hatte dabei auch die neue Mittelstreckenrakete Oreshnik eingesetzt. Bundesinnenminister Alexander Dobrindt sieht ein Social-Media-Verbot für Kinder skeptisch. Er halte ein Verbot für schwer durchsetzbar und deswegen für wenig zielführend, sagte er den Funke-Zeitungen.
7: Der Staat alleine könne mit Social Media verbundene Probleme nicht lösen und Familien und Eltern könnten ihre Verantwortung auch nicht komplett abschieben, findet Innenminister Dobrindt. Eltern müssten ja beispielsweise auch entscheiden, wann ihr Kind ein Handy bekommt, sagt der Minister. Diskutiert wird in Deutschland ein Social Media Verbot für Kinder unter 14 Jahren. Eine Expertenkommission arbeitet an Vorschlägen zum Thema, die im Sommer vorgestellt werden sollen. Eine Mehrheit der Deutschen spricht sich in Umfragen für ein Verbot aus. Katrin Müller, Nachrichtenredaktion.
6: Alle reden über KI, auch der Papst. Im ersten Lehrschreiben seit seinem Amtsantritt warnt Leo vor Risiken von künstlicher Intelligenz. Er wolle KI entwaffnen, schreibt der Papst in dem 100 Seiten langen Dokument. Technik müsse dem Menschen dienen, nicht der Macht oder dem Profit.
8: Leo befürchtet nämlich, dass Mitmenschlichkeit, die Menschenwürde und Beziehungen unter die Räder kommen. Wichtig ist ihm auch, dass Arbeit nicht entwertet wird, Stichwort KI als Jobkiller. Und er warnt davor, dass nur wenige Tech-Giganten am Ende alles kontrollieren. Deshalb plädiert er auch für einen KI-Ethik-Kodex weltweit. Und er sagt Nein zu KI-gesteuerten Waffen. Seine Botschaft, kein Algorithmus kann Krieg moralisch rechtfertigen. Aus Rom, Claudia Wächter.
6: Zum Fußball. Der VfL Wolfsburg ist zum ersten Mal in seiner Geschichte aus der Bundesliga abgestiegen. Die Niedersachsen verloren das Relegationsrückspiel beim SC Paderborn mit 1:2 nach Verlängerung. Damit folgt Wolfsburg, Heidenheim und St. Pauli, die bereits direkt abgestiegen waren. Für Paderborn geht es nach 6 Jahren wieder zurück in die Erstklassigkeit.
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9: Hey, Verkehrs-KI. Was ist los auf den Straßen?
1: Keine Meldungen. Gute Fahrt, Leute.
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2: 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In dieser Maiwoche 81 kam Eine Faust geht nach Westen bei uns ins Kino. 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Stars on 45 ist dabei, Visage, John Lennon, Shaken Stevens, Queen und großartig Roxy Music, Leute. 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
3: Jetzt haben wir 16 Grad. Die Sterne funkeln am Himmel. Im Laufe des Vormittags scheint die Sonne. Heute klettert es auf 29 Grad. Morgen 20 Grad.
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5: Ich bin Diana Kramer. Nach dem massiven Angriff auf die ukrainische Hauptstadt Kiew am Wochenende droht Russland mit neuen, schweren Angriffen. Das Außenministerium in Moskau rief ausländische Diplomaten dazu auf, Kiew schnellstmöglich zu verlassen.
6: Schon am Wochenende hat Russland mit dem Einsatz einer Mittelstreckenrakete vom Typ Areshnik den Konflikt in der Ukraine verschärft. In Kiew wurden dabei schwere Verwüstungen angerichtet. Laut Moskau ist dies aber erst der Anfang. Weitere Angriffe sollen folgen, angeblich als Vergeltung auf einen ukrainischen Angriff gegen ein Wohnheim im von Russland kontrollierten Donbass-Gebiet. Der Kreml warf der Ukraine in dem Zusammenhang den Beschuss von Zivilisten vor. Dass das russische Militär selbst regelmäßig ukrainische Zivilisten tötet, blendet Moskau dabei aus. Aus Moskau, André Wallin.
5: Die USA stehen nach Angaben von Präsident Donald Trump kurz vor einem Rahmenabkommen mit dem Iran und der Wiedereröffnung der Straße von Hormuz. Ein Deal sei weitgehend ausgehandelt, schrieb Trump am Wochenende auf der Plattform True Social. Obwohl er Hoffnungen auf einen schnellen Durchbruch dämpfte, gaben die Ölpreise an den internationalen Märkten deutlich nach. Bei sommerlichem Badewetter sind am Pfingstwochenende in Freibädern, Seen und Flüssen 6 Menschen ums Leben gekommen. Darunter waren auch 4 Kinder und Jugendliche, teilten die Behörden mit. Die Unglücke bei Temperaturen um die 30 Grad ereigneten sich in Niedersachsen, Bayern, Nordrhein-Westfalen und Rheinland-Pfalz. Das jüngste Opfer, ein 4-jähriger Junge, wurde tot im Wasser an einem Freibad in Ludwigshafen entdeckt. Er ist vermutlich ertrunken. Die weiteren Opfer waren 11, 13 und 14 Jahre alt. Außerdem wurden 2 Männer tot aus Badeseen geborgen. Damit zum Fußball. Der VfL Wolfsburg steigt zum ersten Mal in seiner Geschichte aus der Fußball-Bundesliga ab. Die lange in Unterzahl spielende Mannschaft von Trainer Dieter Hecking verlor im Relegationsrückspiel gegen den Zweitligadritten SC Paderborn mit 1:2 nach Verlängerung. Paderborns Laurin Koda nach dem Spiel bei Sky Sport.
7: Ja, ich weiß nicht, wie viele Tage ich dafür noch brauchen werde, aber jetzt gerade ist einfach schön, das zu sehen. Die Bilder hier, hart erarbeitet die Saison. Irgendwie hat gefühlt alles gegen uns gestanden und wir haben es trotzdem geschafft. Ja, toll.
5: Für den SC Paderborn ist es der dritte Aufstieg in die Erstklassigkeit nach 2014 und 2019.
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8: Hey, Verkehrs-KI, was ist los auf den Straßen?
2: Keine Meldungen. Gute Fahrt, Leute. 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
9: Ach, so sollte es immer sein. Die Woche fängt mit dem Dienstag an. Und wir starten auch direkt mit einer Abkühlung. Das ist ja auch so wichtig nach diesem heißen Wochenende. Mit Ed von Schleck und dem braunen Bär. Like ice in the sunshine. Schönen Start in den Tag. Ich bin Arne Waag. Moin.
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0: Mit Genesis feiern wir zusammen den Dienstagmorgen. Hamburg 2, richtig viele 80er.
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0: Das ist die Hamburg 2 Chartshow. Ihr hört sie jederzeit in der Hamburg 2 App und auf unserer Website. Olli nimmt euch jede Woche mit in ein bestimmtes Jahr der 80er. Diese Woche geht es mit Olli in das Jahr als Bud Spencer. In eine Faust geht nach Westen. 25 Männer auf einmal umgehauen hat.
2: Hey Doktor, dich meine ich, du Ratte. Hör zu, wenn ich mit dir spreche.
3: Was ist denn, Kleiner? Tut dir der Bart weh? Das geht auch nicht.
0: Mit Olli geht's also in die Charts aus dieser Maiwoche 1981. Und diese Songs sind mit dabei. Oh.
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0: John Lennon.
4: Mixed
0: Woman. Auf Platz 11 zu hören. Und

Nummer 13 und... Oh, wie schön. Ein bisschen melancholisch. Jealous Guy. Roxy Music auf Platz 25. Alles dabei im Jahr 1981. Holt euch dieses Gefühl jederzeit im Stream, in der Hamburg 2 App und auf unserer Website. Und wir machen direkt weiter im Hier und Jetzt und mit ganz viel Gefühl. Das ist auch immer so wichtig an so einem Dienstagmorgen, ne? Cock Robin, Just Around the Corner, Hamburg 2. Richtig viele 80er.

0: schön rockig starten wir zusammen mit Blondie in den Dienstag. Haben euch zwei richtig viele 80er und gleich nehmen wir nochmal ein bisschen mehr an Fahrt auf mit Erasure. Sometimes kommt noch vor 5:30.
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Na, euer Wecker hat auch zu früh ausgelöst. Ja, ist noch nicht mal 5:30, aber hier ist schon was los. Wir feiern zusammen den großen 80er mit besten Synthies. Hier sind Erasure Sometimes. Geht doch bestens los mit der kurzen Woche, ne? Schönen guten Morgen mit Hamburg 2 und richtig vielen 80ern.

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0: Pausch ruft mit uns ganz galant in diesen Dienstagmorgen. Hamburg 2, richtig viele 80er, gleich 17:45.
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0: Ruckzuck ist hier der 80er aus und dann singt ihr einfach weiter. Achtet auf Rhythmus, Melodie und auf den Text. Wenn ihr das auch könnt, gleich mal anmelden über die Hamburg 2 App oder über unsere Website, die gute Stefanie aus Asendorf. Du kannst das, ne?
2: Ja, kann ich, ja.
0: Du hast trainiert, oder?
2: Ja, habe ich.
0: Nein, wie trainiert man denn das Weitersingen?
2: Höre sehr viel Amazon Music oder YouTube, habe sehr viel 80er Lieder, aber ich kenne auch viele natürlich auch, aber einfach, damit es auch drin ist.
0: Und dann hast du auch schön immer Hamburg 2 gehört, natürlich.
2: Ja, natürlich, ich höre immer gerne im Auto immer.
0: Wer auch nochmal trainieren will, ein kleiner Tipp, Hamburg 2 App, da gibt's ein Weitersingen-Trainingslager, aber jetzt ist zu spät, jetzt kannst du das nicht mehr machen. Hier kommt dein 80er, hör genau hin, Stefanie. Aber genauso Enthusiasmus wie der Boss. Du großartig, Stefanie, 50 Euro auf dein Konto.
2: Ja, juhu.
0: Und obendrauf noch der ganze Bruce Springsteen 80er. Hier ist Born.

Kurz vor sechs. Na, jetzt erstmal aus dem Quark kommen, oder? Oder nochmal umdrehen, ganz wie ihr wollt. Ich leg was dazu auf, was ihr auf jeden Fall für alles benutzen könnt. Fürs Kuscheln, fürs Zähneputzen, für Kaffee trinken, egal. Kim Carnes, Better Davis Eyes. Ja, schön Start in diesen Dienstag mit Hamburg 2. Und richtig vielen 80ern.

Kim Carnes geht schön geschmeidig in diesen Dienstag. Hamburg 2, richtig viele 80er. Gleich für euch dieser 80er hier. Ach, wie super, oder? Gleich unser aller Lieblings-80er von Toto Africa. Genau, gleich der erste 80er nach 6.

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4: Gerade 16 Grad. Die Sonne scheint. Heute klettert es auf 29 Grad. Heute Nacht geht's runter auf 12 Grad. Morgen auch etwa 20 Grad.
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5: Guten Morgen, ich bin Rainer Hirsch. Heute und morgen können die Briefwahlunterlagen für das Olympia-Referendum noch in die Post geworfen werden. Dann sollen sie rechtzeitig ankommen, um noch gewertet zu werden. Der Senat erhofft sich eine breite Zustimmung zu seinem Plan einer Bewerbung, um die Austragung olympischer und paralympischer Sommerspiele in den Jahren 36, 40 oder 44. Nach dem Oberleitungsschaden und einem Böschungsbrand bei Sprötze ist die Bahnstrecke zwischen Hamburg und Bremen wieder befahrbar. Die Strecke war gestern Nachmittag für 3 Stunden gesperrt. Rund 500 Fahrgäste mussten aus einem Metronomzug evakuiert werden. Das US-Militär hat trotz der Waffenruhe Raketenstellungen im Süden des Irans angegriffen und im Bereich der Straße von Hormus Boote attackiert, die Minen in der Meerenge verlegen wollten. Die Angriffe hätten der Selbstverteidigung gedient, so das US-Militär.
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6: Hey, Verkehrs-KI. Was ist los auf den Straßen?
7: Auf der A25 Richtung Hamburg. Stau zwischen Nettelnburg und Allermühe. 3 Kilometer.
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8: Wir freuen uns gleich zusammen auf das Konzert-Highlight des Jahres. Ja, kleiner geht das nicht. Wer mit uns wo und wann rockt, das sage ich euch gleich. Jetzt rocken wir aber erstmal mit Toto in diesem Dienstag. Afrika. Und ich bin Arne Waag. Moin!
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0: Auch hier gilt das Motto, es darf gekrabbelt werden, wenn vorher gefragt wird. Touch me, Samantha Fox hier bei Hamburg 2. Richtig viele 80er.
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0: 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Heaven, Bryan hier bei Hamburg 2. Richtig viele 80er.

0: noch unsere Disco-Kugel. Schlägt schon die ersten Funken hier. I love the nightlife. Läuft doch mit dem frühen Dienstag, oder? Hier ist Hamburg 2, richtig viele 80er. Und gleich schwufen wir allerbest weiter rein mit Joe und Jennifer. Joe Cocker und Jennifer Warnes. Ihr schönster 80er kommt noch vor 6:30.
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kurz vor halb sieben. Ja, nur die Ruhe. Das Pfingstwochenende war doch schon super genug, oder? Jetzt erstmal erholen und ganz gemütlich in den Dienstag schwufen zusammen mit Joe Cocker und Jennifer Warnes. Up where we belong. Schön, oder? Einfach nur schön. Hamburg 2. Richtig viele 80er.

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2: Schönen guten Morgen. Endspurt zum Olympia-Referendum. Zugstrecke nach Bremen wieder frei. Sonnig heute, maximal 29 Grad. Noch bis einschließlich morgen können die Briefwahlunterlagen für das Olympia-Referendum abgeschickt werden. Marc Elvers.
3: Am kommenden Sonntag kann dann von 8 bis 18 Uhr in einer der 178 Abstimmungsstellen abgestimmt werden. Für Bürgermeister Tschentscher sind die Spiele eine historische Chance. 4,8 Milliarden Euro soll das Budget laut Senat groß sein. Die Spiele sollen laut Konzept zu einer ökologisch verantwortbaren, sozial gerechten und wirtschaftlich tragfähigen Entwicklung der Stadt beitragen. Die Kritiker bezweifeln das. Ihnen fehlen die Sicherheitskosten im Budget. Außerdem befürchten sie steigende Mieten und ein drohendes Verkehrschaos. Und sie bezweifeln eine nachhaltigen wirtschaftlichen Nutzen für die Stadt.
2: Die Bahnstrecke zwischen Bremen und Hamburg ist nach dem Oberleitungsschaden und einem Böschungsbrand im Landkreis Harburg wieder befahrbar. Gestern mussten rund 500 Fahrgäste aus einem Zug evakuiert werden, nachdem der Lokführer eines Metronomzuges den Oberleitungsschaden zwar bemerkt und rechtzeitig gebremst hatte, es aber trotzdem zu einer Rauchentwicklung an der Lok gekommen war. Nach dem Brand auf einem Frachter am Wochenende ist das Schiff mit einem Auslaufverbot belegt worden. Experten sollen heute zur Brandursache ermitteln. Daniela Reinicke.
4: Das Schiff liegt am Kuhwerder Hafen, als der Brand am Sonntag laut Polizei im Laderaum des Schiffes ausgebrochen ist. Die Feuerwehr geht hingegen von einer Sauna an Bord als Brandherd aus. Das Feuer hatte einen Großeinsatz ausgelöst. 8 Menschen sind verletzt worden, darunter auch einer der Feuerwehrleute. Die Jolene fährt derzeit unter niederländischer Flagge und ist ein Mehrzweckfrachter.
2: Mehr als 200 Tote und mehr als 900 Verdachtsfälle. Laut der Weltgesundheitsorganisation ist die Ebola-Epidemie in der Demokratischen Republik Kongo bisher nicht unter Kontrolle. Es werde zunächst noch schlimmer werden, sagte WHO-Chef Tedros Adhanom Ghebreyesus, und man tue alles, um Ausrüstung in die betroffene Region zu bringen und die Eindämmungsmaßnahmen voranzubringen. Nach dem massiven Angriff auf die ukrainische Hauptstadt Kiew am Wochenende droht Russland mit einer neuen schweren Attacke. Das Außenministerium rief ausländische Diplomaten auf, Kiew schnellstmöglich zu verlassen. Aus Moskau, Andrei Balin.
5: Schon am Wochenende hat Russland mit dem Einsatz einer Mittelstreckenrakete vom Typ Areschnik den Konflikt in der Ukraine verschärft. In Kiew wurden dabei schwere Verwüstungen angerichtet. Laut Moskau ist dies aber erst der Anfang. Weitere Angriffe sollen folgen, angeblich als Vergeltung auf einen ukrainischen Angriff gegen ein Wohnheim im von Russland kontrollierten Donbassgebiet. Der Kreml warf der Ukraine in dem Zusammenhang den Beschuss von Zivilisten vor. Dass das russische Militär selbst regelmäßig ukrainische Zivilisten tötet, blendet Moskau dabei aus.
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1: Schönen Tag, ich geht's rein in diesen Dienstag mit George Michael hier bei Hamburg 2. Richtig viele 80er und gleich ist es auch schon 7:15.
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1: Es geht um die ersten 2 Sekunden von einem 80er. Ihr sagt einfach, wie heißt denn der ganze Song? So einfach geht das. 50 Euro gibt's dann in eure Kasse. Wenn ihr auch sagt, Mensch, die 50 Euro nehme ich doch gerne mit. Gleich mal anmelden über die Hamburg 2 App oder über unsere Website. Und der gute Kai. Hi Kai.
3: Hallo, moin.
1: Ja? Du willst auch die 50 Euro haben oder willst du hier
3: mal? Gerne, natürlich. Kann man immer gebrauchen.
1: Warum nicht? Ne? Weißt du, wo reden wir nicht lange drum herum. Hier kommen deine 2 Sekunden.
3: Mhm. Na? Na klar, ich kenn's, aber. Ja, ich kenn's. Mir geht die Melodie auch durch den Kopf, aber.
1: Schon schwierig.
3: Nee.
1: Nein.
3: Ich weiß es nicht.
1: Nein, es ist Two Friends.
3: Ja.
1: Two Friends. Mike Oldfield, Maggie Riley, wie schade.
3: Naja.
1: Komm, nächstes Mal, ja? Jetzt trainierst du nochmal ordentlich, hörst dir nochmal den ganzen 80er an. Mike Oldfield, Maggie Riley, Two Friends. Und dann spielen wir das nächste Mal wieder, okay?
3: Alles klar, auf jeden Fall.
1: Dir noch einen schönen Tag.
3: Ebenfalls, danke.

Und jetzt feiern wir zusammen einen runden Geburtstag in diesen Tagen. 86 lief zum ersten Mal dieser bockstarke 80er in den Radios und dann auch schon der bockstarke Film dazu im Kino. Kann er nur aus Top Gun sein. Happy Birthday, Danger Zone, der 80er von Kenny Loggins. Machen wir direkt laut, hier ist Hamburg 2. Richtig viele 80er.

0: aber auch ein rattenscharfer 80er, ne? Danger Zone. Hier bei Hamburg 2 richtig viele 80er. Gleich für euch dieser 80er. Hier, guck mal, geht rattenscharf weiter. Der großartige und unvergessene Robert Palmer und sein Flow. So nennt man das heute. Gleich Johnny und Mary. Gleich der erste 80er. Nach 7.
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16: Aktuell haben wir 16 Grad. Die Sonne scheint. Heute wird's richtig warm. Wir erreichen 29 Grad. Morgen kühler. 20 Grad.
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18: Guten Morgen, ich bin Rainer Hirsch. Heute und morgen können die Briefwahlunterlagen für das Olympia-Referendum noch in die Post geworfen werden. Dann sollen sie rechtzeitig ankommen, um noch gewertet zu werden. Der Senat erhofft sich eine breite Zustimmung zu seinem Plan einer Bewerbung, um die Austragung olympischer und paralympischer Sommerspiele in den Jahren 36, 40 oder 44. Nach dem Oberleitungsschaden und einem Böschungsbrand bei Sprötze ist die Bahnstrecke zwischen Hamburg und Bremen wieder befahrbar. Die Strecke war gestern Nachmittag für 3 Stunden gesperrt. Rund 500 Fahrgäste mussten aus einem Metronomzug evakuiert werden. Das US-Militär hat trotz der Waffenruhe Raketenstellungen im Süden des Irans angegriffen und im Bereich der Straße von Hormus Boote attackiert, die Minen in der Meerenge verlegen wollten. Die Angriffe hätten der Selbstverteidigung gedient, so das US-Militär.
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22: Hey, Verkehrs-KI. Was ist los auf den Straßen?
23: Auf der A1 Richtung Hamburg 4 Kilometer Stau zwischen Billstedt und Norderelbe. Auf der B3 Finkenwerder Straße 1 Kilometer Stau zwischen Waltershof und Waltershofer Damm. Und in der Peutestraße stockender Verkehr zwischen Veddel und Dessauer Straße.
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0: Nicht erschrecken, die City ist heute nochmal ganz besonders voll, denn in Bayern und in Baden-Württemberg sind doch immer noch Pfingstferien. Die verlängern die Feiertage, wie clever. Warum sind wir da eigentlich noch nicht drauf gekommen? Naja, was auch immer. Wir feiern zusammen rein in diesen Dienstag mit dem flottesten 80er von Robert Palmer, Johnny and Mary. Und ich bin Arne Waag. Moin!
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Beste der Tacho doch bestens los mit Van Halen Jump. Hier ist Hamburg 2, richtig viele 80er. Heute ist übrigens Dienstag, der 26. Mai 2026. Und in meinem Kalender steht heute auch noch der Welttag der Rothaarigen. Ja, was ja viele nicht wissen, ich war früher auch mal ganz rothaarig, so wie Belinda Carlisle in den 80ern. So, jetzt sind nur noch wenige Haare da und die sind auch noch grau. Und da kommt mir der Ehrentag heute in Großbritannien entgegen. Feiert man leider nur in Großbritannien heute. Die Farbe Grau. Warum auch immer. Welcher Haarfarbe auch immer. Wir feiern zusammen in diesem Dienstag. Jetzt zusammen mit Tracy Chapman. Baby, can I hold you? Schöner kann kein Dienstag losgehen. Jetzt haben wir zwei. Richtig viele 80er.

0: oder? Also, wer da nicht mitgesungen hat, dann weiß ich definitiv auch nicht mehr. Sternhimmel, ein echter Kulthit hier bei Hamburg 2. Richtig viele 80er. Gleich feiern wir unsere Freundin Kim Wilde, ihr Cover von den Supremes. Das ist auch sowas wie Kult, ne? Kommt noch vor 7:30.
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1: Kurz vor 7:30, wir feiern zusammen Kim Wilde.
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1: Wir feiern ja gerade alle zusammen unsere liebe Freundin Kim Wilde. Wir fragen euch, welcher Song von Kim ist eure absolute Nummer 1? Guckt euch mal die lange Liste in der Hamburg 2 App. Da ist natürlich auch der dabei.
3: Klar.
1: Kims erster Welt-80er und der hier ist auch dabei. Ja, damit hat sie sich über den Nachwuchs in der Familie Wilde gefreut. Und. Ja, sie hat auch mal gecovert. Und zwar diesen Song hier. Von den Supremes. Ja, und das ist das, was Kim draus gemacht hat. You Keep Me Hanging On. Vielleicht ja eure Nummer 1 von Kim Wilde. Hier bei Hamburg.

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2: Guten Morgen. Olympia-Referendum auf der Zielgeraden. Soldat stirbt nach Unfall bei der Marine. Sonnig und bis zu 29 Grad heute. Die Briefwahlunterlagen für das Olympia-Referendum können noch bis einschließlich morgen in die Post gegeben werden. Dann sollen sie rechtzeitig zum Abstimmungstermin am Sonntag vorliegen. An dem Tag kann man natürlich auch sozusagen live sein Kreuz in einer der Abstimmungsstellen machen. Marc Elvers.
3: Für Bürgermeister Tschentscher sind die Spiele eine historische Chance. 4,8 Milliarden Euro soll das Budget laut Senat groß sein. Die Spiele sollen laut Konzept zu einer ökologisch verantwortbaren, sozial gerechten und wirtschaftlich tragfähigen Entwicklung der Stadt beitragen. Die Kritiker bezweifeln das. Ihnen fehlen die Sicherheitskosten im Budget, außerdem befürchten sie steigende Mieten und ein drohendes Verkehrschaos. Und sie bezweifeln einen nachhaltigen wirtschaftlichen Nutzen für die Stadt.
2: Die Bahnstrecke zwischen Bremen und Hamburg ist nach dem Oberleitungsschaden und einem Böschungsbrand im Landkreis Harburg wieder befahrbar. Gestern mussten rund 500 Fahrgäste aus einem Zug evakuiert werden, nachdem der Lokführer eines Metronomzuges den Oberleitungsschaden zwar bemerkt und rechtzeitig gebremst hatte, es aber trotzdem zu einer Rauchentwicklung an der Lok gekommen war. Der bei einer Minentaucherausbildung der Marine in Eckernförde kollabierte Soldat ist tot. Wie die Bundeswehr mitteilte, ist der am Mittwoch verunglückte Soldat trotz intensivster medizinischer Betreuung gestern verstorben. Zur Aufklärung der genauen Umstände des medizinischen Notfalls wurden Ermittlungen eingeleitet. Im Iran soll das weltweite Internet wieder freigeschaltet werden. Das hat Präsident Pezeshkian angeordnet, ohne aber ein konkretes Datum zu nennen. Die Regierung hatte den Zugang zum weltweiten Internet nach dem Kriegsbeginn Ende Februar nahezu vollständig blockiert. Seitdem konnten die Iraner nur das sogenannte nationale Internet nutzen, in dem ausschließlich staatlich genehmigte Webseiten eingesehen werden können. Nach dem massiven Angriff auf die ukrainische Hauptstadt Kiew am Wochenende droht Russland mit einer neuen schweren Attacke. Das Außenministerium rief ausländische Diplomaten auf, Kiew schnellstmöglich zu verlassen. Aus Moskau, André Balin.
4: Schon am Wochenende hat Russland mit dem Einsatz einer Mittelstreckenrakete vom Typ Areschnik den Konflikt in der Ukraine verschärft. In Kiew wurden dabei schwere Verwüstungen angerichtet. Laut Moskau ist dies aber erst der Anfang. Weitere Angriffe sollen folgen, angeblich als Vergeltung auf einen ukrainischen Angriff gegen ein Wohnheim im von Russland kontrollierten Donbass-Gebiet. Der Kreml warf der Ukraine in dem Zusammenhang den Beschuss von Zivilisten vor. Dass das russische Militär selbst regelmäßig ukrainische Zivilisten tötet, blendet Moskau dabei aus.
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0: Ach, die großartige Diana Ross bringt hier ordentlich Bums in die Bude, ne? Feiert mit uns rein in diesen Dienstag. Hamburg 2, richtig viele 80er, gleich 7:45.
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0: Ich mach gleich einfach einen 80er aus und dann singt ihr einfach weiter, als wäre nichts passiert. Wenn ihr das auch könnt, gleich mal anmelden über die Hamburg 2 App oder über unsere Website. Es geht um 50 Euro jetzt für Norman aus Neustadt. Hallo Norman.
2: Hallöchen, hallöchen.
0: Gibt's irgendwelche Wünsche, die du jetzt an deinen Weitersingen 80er hast?
2: Ja, ein Song, wo ich vielleicht nicht ganz so hoch singen muss und auch nicht ganz so tief.
0: Ach so, so eine Mittellage nur. Ach so, Ansprüche. Ja, na dann ja. Gucken wir mal, ob das klappt. Also, weiß ich jetzt gar nicht, ob das hier Mittellage ist.

0: Ja. Ja. Oh
1: genau, an seine Tochter. Ach, ne? Genau.
0: Der gute Norman, 50 Euro gehen auf dein Konto. Viel Spaß mit der Kohle.
2: Ja, vielen Dank.
0: Und Drogen drauf schwufen wir zusammen durch den Tag mit Chris, Ria und Josephine. Ja. Nur für dich, lieber Norman.
2: Oh, herrlich, herrlich. Vielen
0: und war
2: Dank.
0: Das jetzt eigentlich die Mitteltonlage, oder?
2: Ich denke, ja, ich nicht.

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1: Kurz vor 8. So, jetzt erstmal einen Tritt kommen nach diesem zauberhaften Wochenende, oder? Na, unser Freund Paul Young gibt hier den Takt vor Love of the Common People. Ja, mit Liebe kommt man immer weiter, das wissen wir natürlich. Paul Young hier bei Hamburg 2. Richtig viele 80er. Schönen guten Morgen.

0: Ach, der Paul. Paul Young bringt hier
1: ja auch ein bisschen Gehechel mit rein. Das ist natürlich eigenartig. Aber ansonsten ordentlicher Bums in die Bude. Danke an Paul Young. Hamburg 2 ist hier. Richtig viel 80er. Gleich für euch. Diese 80er. Wie super, oder? Auf Foreigner ist immer Verlass. Say You Will. Gleich der erste 80er nach 8.
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19: Aktuell haben wir 17 Grad. Die Sonne scheint. Heute klettert es auf 29 Grad. Heute Nacht geht's runter auf 11 Grad. Morgen auch etwa 20 Grad.
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22: Guten Morgen, ich bin Rainer Hirsch. Noch bis einschließlich morgen können die Briefwahlunterlagen für das Olympia-Referendum in die Post gegeben werden. Wer danach seine Stimme abgeben will, kann das in den Bezirksämtern oder am Sonntag in einer der Abstimmungsstellen tun. Auch ohne die USA sind die europäischen NATO-Staaten zusammen mit Kanada, Russland in wesentlichen militärischen Kategorien zahlenmäßig überlegen. Besonders deutlich zeige sich das bei den Kampfflugzeugen und Kriegsschiffen. Das ist das Ergebnis einer von Greenpeace vorgelegten Studie mit dem Namen Europa allein zu Haus. Die Weltgesundheitsorganisation sieht die Ebola-Epidemie in der Demokratischen Republik Kongo noch nicht unter Kontrolle. Man werde alles tun, um die Eindämmungsmaßnahmen voranzubringen, sagte WHO-Chef Adhanom Ghebreyesus. Mehr als 200 Todes- und über 900 Verdachtsfälle wurden bisher registriert.
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1: Hey, Verkehrs-KI. Was ist los auf den Straßen?
19: Auf der A1, Lübeck Richtung Hamburg, zwischen Kreuz Ost und Norderelbe, 8 Kilometer Stau. Auf der A25, Geesthacht Richtung Hamburg, zwischen Nettenburg und Allermühe, 4 Kilometer Stau. Und auf der A1, Bremen Richtung Lübeck, zwischen Horster Dreieck und Norderelbe, 4 Kilometer Stau.
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3: Wir feiern gleich Geburtstag, also nicht nur euren, wenn ihr Geburtstag habt, sondern auch von einem aus unserem Land hier, der sich kürzlich erst mit Donald Trump angelegt hat und der einen echten Welt-80er geschrieben hat. Wer könnte das sein? Sage ich euch gleich weiter nach dem großen 80er von Foreigners. You will. Ich bin Arne Wag und ich will auch. Ja, moin.
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So geschmeidig geht der Dienstag los mit dem unvergessenen Black hier bei Hamburg 2. Richtig viele 80er und jetzt feiern wir auch schon Geburtstag. Juhu, Happy Birthday, Marian Gold. Er ist nun wirklich eine der prägendsten Stimmen der 80er. Mit seiner Band Alphaville schrieb er Musikgeschichte. Das Debütalbum Forever Young wurde mit gleich 3 goldenen Schallplatten ausgezeichnet. Ach ja. Ja, mit dem 80er wurden sie dann auch international berühmt und haben sich auch millionenfach verkauft. Bis heute gilt diese unverwechselbare Stimme von Marian Gold als eines der großen Markenzeichen des Synthie-Pops. Ja, wir sagen alles Gute zum Geburtstag Marian Gold, jetzt mit einem der großen Alphaville 80er. Hier ist Big in Japan, hier ist Hamburg 2. Richtig viele 80er.

0: Leonard Skinnert, der sommerliche Ausflug in die zauberhaften 70er. Hamburg 2 gleich wieder mit richtig vielen 80ern. Und wir surfen weiter auf der Sommer-Karibik-Welle. Gleich mit dem 80er von Bob Marley. Could You Be Love? Kommt noch vor 8:30.
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1: Kurz vor 8:30. Nur falls ihr euch nachher wundern solltet, dass die City schon wieder so bumsvoll ist. Ja, in Bayern und in Baden-Württemberg sind Pfingstferien. Die genießen bei uns jetzt diese Karibik-Stimmung. Und zwar zu Recht, muss man sagen. Macht schön entspannt. Jetzt mit genau dem passenden 80er-Soundtrack dazu. Ist Bob Marley. Could You Be Loved? 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Richtig viele 80er.

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2: Schönen guten Morgen. Abstimmung über Olympia in Hamburg. Tödlicher Unfall im Norden. Sonnig, maximal 29 Grad. Noch bis einschließlich morgen können wir per Brief über das Olympia-Referendum abstimmen oder am Sonntag in den Abstimmung stellen. Marc Elvers, welche Vorteile hätte Olympia denn für Hamburg?
3: Die Spiele könnten Infrastrukturprojekten einen Schub geben, zum Beispiel beim ÖPNV-Ausbau wie bei der U5. Außerdem ist geplant, das Olympische Dorf in tausende neue Wohnungen umzuwandeln. Und die Spiele könnten ein Wirtschaftsbooster sein. Sie könnten auf den lokalen Tourismus, die Gastronomie und das Handwerk einzahlen. Außerdem rechnet der Senat mit 100 Millionen Euro Gewinn durch Ticketverkäufe und Sponsorengelder, die in den Breitensport fließen sollen.
2: Ja, mögliche Nachteile durch Olympia erläutern wir in den nächsten Nachrichten. Zwei Menschen sind bei einem schweren Unfall gestern Nachmittag im Kreis Schleswig-Flensburg ums Leben gekommen. Carolina Koplin.
4: Nach bisherigen Erkenntnissen war ein Motorradfahrer auf der Kreisstraße zwischen Ulsnis und Brodersbü nördlich von Eckernförde von der Fahrbahn abgekommen. Dann stieß er mit einem Fahrradfahrer zusammen. Beide starben noch an der Unfallstelle. Zur Identität und zum Alter werden bisher keine Angaben gemacht.
2: Nach dem Brand auf einem Frachter am Wochenende ist das Schiff mit einem Auslaufverbot belegt worden. Experten sollen heute zur Brandursache ermitteln. Daniela Reinecke.
5: Das Schiff liegt am Kuhwerder Hafen, als der Brand am Sonntag laut Polizei im Laderaum des Schiffes ausgebrochen ist. Die Feuerwehr geht hingegen von einer Sauna an Bord als Brandherd aus. Das Feuer hatte einen Großeinsatz ausgelöst. 8 Menschen sind verletzt worden, darunter auch einer der Feuerwehrleute. Die Jolene fährt derzeit unter niederländischer Flagge und ist ein Mehrzweckfrachter.
2: Das US-Militär hat trotz der Waffenruhe Raketenstellungen im Süden des Irans angegriffen und im Bereich der Straße von Hormus Boote attackiert, die Minen in der Meerenge verlegen wollten. Die Angriffe hätten der Selbstverteidigung gedient, so das US-Militär. In wenigen Wochen wird US-Präsident Donald Trump 80 Jahre alt. Spekulationen über seinen Gesundheitszustand und auch seine geistigen Fähigkeiten gibt es immer wieder, nicht ungerechtfertigt. Heute steht Trumps jährlicher Gesundheitscheck an. Aus Washington, Tina Eck.
6: Immer wieder gibt es hier Spekulationen über Trumps Gesundheit, weil er bei Meetings einnickt, geschwollene Beine und Blutergüsse an den Händen hat. Das Weiße Haus wiegelt ab. Das liege daran, dass Trump Aspirin schlucke und viele Hände schüttele. Trump ist nach eigenen Worten physisch und geistig fit wie ein Turnschuh. Aber nach seinen letzten Checkups folgten immer noch ein paar weitere Tests. Warum und mit welchem Ergebnis wurde nie gesagt. Trump schläft scheinbar nie, liebt Fastfood und Ketchup, trinkt nie Alkohol, aber er ist auch der älteste jemals eingeschworene Präsident.
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0: Das läuft doch bestens mit dem Dienstag, oder? A Flock of Seagulls, I Ran, der 80er hier bei Hamburg 2. Richtig viele 80er, gleich 8:45.
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0: Spiele ich heute mit Sönke. Hallo Sönke.
2: Moin.
0: Sönke, kannst du noch mal kurz eben die Spielregeln erklären?
2: Du spielst gleich ein 2 Sekunden Intro von einem Song und ich sage dir dann, wie das Lied heißt.
0: So einfach ist es. Hier kommt dein 80er. Hör genau hin. Na?
2: Sydney Youngblood. If only I could.
0: Yeah! Großartig!
2: Ja, er hat 2 Hits und ich war mir nicht hundertprozentig sicher, welcher von beiden das ist.
0: Und du hast dich für das Richtige entschieden. 50-50 ja. Chance, 50 Euro gewonnen. Bitte. Viel Spaß mit der Kohle. Obendrauf gibt's auch noch den ganzen Sydney Youngblood 80er. Here's if only I could. Nur für dich, lieber Sönke. Dir noch einen
2: Danke.
0: Schönen Tag.
2: Danke, dir auch.

Kurz vor neun. Oha, heute sollen es noch mal fast 30 Grad werden. Respekto. Da stellen wir doch mal gleich um auf echte 80er, Sommer 80er. Hier besten Reggae von UB40. Red, Red Wine. Mein Tipp, noch Orangen reingeben, langen Strohhalm rein. Zack, bester Sangria. Eieiei. Aber bevor das hier eskaliert, hier ist Hamburg 2. Richtig viele 80er.

0: ist schon am Laufen. Prösterchen, UB40 hier bei Hamburg 2. Richtig viele 80er. Gleich für euch dieser 80er hier. Der Billy Idol. Na, mit ihm drehen wir gleich am liebsten auf, oder? Sweet 16, gleich der erste 80er nach 9.
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19: Jetzt haben wir 19 Grad. Die Sonne scheint. Heute steigt es auf 29 Grad. Morgen kälter, 20 Grad.
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9: Guten Morgen, ich bin Rainer Hirsch. Noch bis einschließlich morgen können die Briefwahlunterlagen für das Olympia-Referendum in die Post gegeben werden. Wer danach seine Stimme abgeben will, kann das in den Bezirksämtern oder am Sonntag in einer der Abstimmungsstellen tun.
20: Auch ohne die USA sind die europäischen NATO-Staaten zusammen mit Kanada, Russland in wesentlichen militärischen Kategorien zahlenmäßig überlegen. Besonders deutlich zeige sich das bei den Kampfflugzeugen und Kriegsschiffen. Das ist das Ergebnis einer von Greenpeace vorgelegten Studie mit dem Namen Europa allein zu Haus. Die Weltgesundheitsorganisation sieht die Ebola-Epidemie in der Demokratischen Republik Kongo noch nicht unter Kontrolle. Man werde alles tun, um die Eindämmungsmaßnahmen voranzubringen, sagte WHO-Chef Adhanom Ghebreyesus. Mehr als 200 Todes- und über 900 Verdachtsfälle wurden bisher registriert.
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24: Hey, Verkehrs-KI. Was ist los auf den Straßen?
23: Auf der A1 Richtung Hamburg staut es sich zwischen Basbüttel und Norderelbbrücke. 12 Kilometer. Auf der A24 Richtung Hamburg 4 Kilometer Stau zwischen Kreuz Ost und Horm. Und auf der A25 Richtung Hamburg stockt es zwischen Nettelnburg und Allermühe. 3 Kilometer.
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0: Kommt gut in den Dienstag jetzt mit Billy Idol. Lange Zeit war er so ein bisschen abgeschrieben, ne? Aber bei uns nicht, definitiv nicht, aber sonst so. Und jetzt plötzlich ist er der gefeierte Star. Zum Beispiel letztens noch bei so einem Junge-Leute-Festival in den USA, beim Coachella-Festival. Kennt ihr? Egal. Komm. Und jetzt gestern hat er auch noch den American Music Award gewonnen. Also, alle lieben ihn, wir schon immer. Hier ist Billy Idol, Sweet 16. Und ich bin Arne Waag. Hallo!
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Der geilste Rhythmus der 80er? Ja, bei Queen und David Bowie darf ich, nein, ich muss geil sagen. Ja, da bin ich vertraglich zu verpflichtet. Hamburg 2 ist hier, richtig viele 80er. Heute ist übrigens Dienstag, der 26. Mai 2026 und da bin ich auch vertraglich zu verpflichtet. Ich gucke immer noch mal in meinen Kalender und da steht heute der Welttag der Rothaarigen drin, was ja viele gar nicht wissen. Ich war früher auch mal so richtig rothaarig wie Belinda Carlisle in den 80ern. Jetzt sind da nur noch wenige Haare da und die sind auch noch grau geworden. Und da kommt mir der Ehrentag heute in Großbritannien entgegen. Da wird heute die Farbe grau geehrt. Warum auch immer. Komm, wir feiern einfach alle zusammen, völlig egal welche Haarfarbe, jetzt mit dem flottesten 80er von Wax. Hier ist Hamburg 2. Richtig viele 80er.

0: Jetzt wissen wir es, die Realität sah andersrum aus, ne? Video killed the radio star. Die Buggles wussten es nicht anders. 1980 auf jeden Fall, aber ein bockstarker Song. Hamburg 2, richtig viele 80er und gleich feiern wir mit unserer Freundin Kim Wilde weiter. Gleich kommt ihr ironischster Song, Love Blonde, kommt noch vor 9:30.
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0: Kurz vor 10, wir bauen ein Denkmal für unsere Freundin Kim Wilde.
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0: Wart ihr auch im Dezember beim großen Hamburg 2 Konzert von Kim Wilde dabei? Ach, die Kimi, sie hat's einfach drauf. Wir stimmen jetzt alle zusammen ab. Welcher Song von ihr ist denn eure absolute Nummer 1? Guckt euch mal die lange Liste mit den vielen, vielen großartigen Songs an. In der Hamburg 2 App oder auf unserer Website. Natürlich ist auch UK mit dabei. Gleich mal mit abstimmen und mit Glück einen 100€ Wunschgutschein gewinnen. Sagt gleich allen Bescheid, denn zur Auswahl stehen auch viele Songs, die ihr vielleicht nicht sofort mit Kim Wilde verbindet. Wie zum Beispiel dieser hier, ihr wahrscheinlich ironischster 80er. Es geht um das Klischee der sexy und dummen Blondinen. Love Blonde. Vielleicht ja eure. Nummer 1 von Kim Wilde, die Abstimmung läuft noch bis Freitag. Haltet euch ran, Hamburg 2. Richtig viele 80er.

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2: Ja, guten Morgen. Abstimmung über Olympia in Hamburg. Tipps für sicheres Online-Dating. Sonnig, maximal 29 Grad. Bis morgen kann noch per Brief am Olympia-Referendum teilgenommen werden. Sonntag läuft die Abstimmung dann in den Wahllokalen. Marc Elvers, was spricht denn aus Sicht der Kritiker gegen Olympia in Hamburg?
3: Die Spiele sind ein enormes finanzielles Risiko. Der Senat plant mit 4,8 Millionen Euro Kosten. Und die Sicherheitskosten, die in Paris bei 1,7 Milliarden Euro lagen, sind gar nicht mit eingerechnet. Kritiker befürchten außerdem steigende Mieten und Lebenshaltungskosten, eine Überlastung der Stadt während der Spiele und Sicherheitsrisiken und Einschränkungen durch Sicherheitsvorkehrungen. Außerdem bezweifeln die Kritiker einen positiven Effekt für den Breitensport.
2: Online-Dating kann spannend, aber auch gefährlich sein. In letzter Zeit sind ja des Öfteren Schwule gezielt über Dating-Apps in Fallen gelockt und verletzt worden. Tobias Konrad von der Hamburger Polizei hat Tipps für sicheres Online-Dating, die für alle gelten.
4: Vielleicht dem besten Freund, der besten Freundin einmal Bescheid sagen, ich melde mich, wenn das Date vorbei ist, dass man wie so einen Backup-Plan dann hat, dass man jemanden noch hat, der Bescheid weiß, wo ich mich jetzt gerade bewege. Ich weiß ja nicht, wer sich hinter dem Profilnamen oder dem netten, übersandten Bildern, wer sich da wirklich in Wahrheit hinter verbirgt. Deswegen auch hier die ganz klare Empfehlung, einmal hier in der Öffentlichkeit treffen.
2: Zwei Menschen sind bei einem schweren Unfall gestern Nachmittag im Kreis Schleswig-Flensburg ums Leben gekommen. Carolina Koplin.
5: Nach bisherigen Erkenntnissen war ein Motorradfahrer auf der Kreisstraße zwischen Ulsnis und Brodersbü nördlich von Eckernförde von der Fahrbahn abgekommen. Dann stieß er mit einem Fahrradfahrer zusammen. Beide starben noch an der Unfallstelle. Zur Identität und zum Alter werden bisher keine Angaben gemacht.
2: In wenigen Wochen wird US-Präsident Donald Trump 80 Jahre alt. Spekulationen über seinen Gesundheitszustand und auch seine geistigen Fähigkeiten gibt es immer wieder. Nicht ungerechtfertigt. Heute steht Trumps jährlicher Gesundheitscheck an. Aus Washington, Tina Eck.
6: Immer wieder gibt es hier Spekulationen über Trumps Gesundheit, weil er bei Meetings einnickt, geschwollene Beine und Blutergüsse an den Händen hat. Das Weiße Haus wiegelt ab. Das liege daran, dass Trump Aspirin schlucke und viele Hände schüttele. Trump ist nach eigenen Worten physisch und geistig fit wie ein Turnschuh. Aber nach seinen letzten Checkups folgten immer noch ein paar weitere Tests. Warum und mit welchem Ergebnis wurde nie gesagt. Trump schläft scheinbar nie, liebt Fastfood und Ketchup, trinkt nie Alkohol, aber er ist auch der älteste jemals eingeschworene Präsident.
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0: geht schön lässig durch diesen Dienstagmorgen. Hamburg 2, richtig viele 80er, gleich Viertel vor 10.
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0: Tick-Tack, 2 Sekunden. Länger ist der Anfang nicht, den ich euch gleich vorspiele von einem 80er. Ihr sagt einfach, wie heißt denn der ganze Song? Zack, gibt's 50 Euro auf euer Konto. Wenn ihr das auch könnt, gleich anmelden über die Hamburg 2 App oder über unsere Website. Daniel aus Sasel. Daniel, du kannst das, ja?
2: Bin bemüht, Arne.
0: Ja,
2: ich versuche es.
0: Das heißt, du hast nicht trainiert und du verlässt dich einfach nur auf dein Gehör.
2: Komplett untrainiert und ich versuche es.
0: Ob das in die richtige Richtung geht. Hier kommen deine 2 Sekunden. Hör genau hin. Oh, dann auch noch so ein einfacher.
2: Ja, so.
0: Mit?
2: Don't go. Das Gehör funktioniert noch.
0: Großartig, du. Ohne Proben nach oben. Das ist das Motto von Daniel. Viel Spaß mit 50 Euro.
2: Danke, lieber Arne.
0: Und obendrauf noch der ganze Yasu 80er. Hier ist Don't Go.

Ach, kurz vor 10. Heute soll es ja noch mal so richtig, richtig heiß werden, bis zu 30 Grad. Da kühlen wir noch mal eine Runde weiter runter zusammen mit dem 80er von Hall & Oates. Obwohl, die beiden Hitzköpfe, ne, die sprechen ja nur noch über Anwälte miteinander. Schade eigentlich. Wir feiern ihren coolsten 80er jetzt direkt hier in den heißen Dienstag rein. Hamburg 2, richtig viele 80er.

0: Mit Hall & Oates feiern wir zusammen in diesem Dienstag, der so heiß wird, ne? Hamburg 2, richtig viele 80er. Gleich für euch dieser coole 80er hier. Na, wer kennt sie? Die Fleeties, Fleetwood Mac, Little Lies. Gleich der erste 80er nach 10.
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21: Jetzt haben wir 21 Grad. Die Sonne scheint. Heute steigt es auf 29 Grad. Morgen kälter, 20 Grad.
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24: Guten Tag, ich bin Rainer Hirsch. Heute und morgen können die Briefwahlunterlagen für das Olympiareferendum noch in die Post geworfen werden. Dann sollen sie auch rechtzeitig ankommen, um noch gewertet zu werden. Der Senat erhofft sich eine breite Zustimmung zu seinem Plan einer Bewerbung um die Austragung olympischer und paralympischer Sommerspiele in den Jahren 36, 40 oder 44. Fast jeder fünfte Mensch in Deutschland raucht zumindest gelegentlich. Das geht aus Daten des Statistischen Bundesamtes hervor, die beim Mikrozensus der sogenannten kleinen Volkszählung im letzten Jahr erhoben wurden. Männer rauchen demnach deutlich öfter als Frauen. Es gibt immer weniger Spatzen, Schwalben und Mauersegler in unserer Umgebung. Das ist das eher ernüchternde Ergebnis der Mitmachaktion des Naturschutzbundes NABU, bei der Freiwillige im ganzen Land Anfang Mai Vögel gezählt haben.
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3: Hey, Verkehrs-KI. Was ist los auf den Straßen?
2: Auf der A1 Richtung Hamburg 10 Kilometer Stau zwischen Kreuz Ost und Norderelbbrücke. Auf der A255 2 Kilometer Stau zwischen Norderelbbrücke und Veddel. Und auf der A24 Richtung Hamburg stockender Verkehr zwischen Jenfeld und Horn.
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26: Und wir sagen Happy Birthday an alle, die heute Geburtstag haben. Und insbesondere an Stevie Nicks, die zauberhafte Stimme von Fleetwood Mac. Happy Birthday, wir feiern dich jetzt mit eurem bockstärksten 80er. Hier ist Little Lies und ich bin Arne Waag. Moin und fröhlichen Geburtstag alle zusammen.
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0: Mit Elton John feiern wir in diesem Dienstagvormittag. No, das geht doch flott zu hier bei Hamburg 2. Richtig viele 80er.
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0: 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Und wir feiern schon mal schön laut los. Run to you, Bryan, hier bei Hamburg 2. Richtig viele 80er.

0: was für ein rattenscharfer Ausflug in die 70er. Danke an die Boomtown Rats. Hamburg 2 gleich wieder mit richtig viel 80ern. Und da ist die bezaubernde Stimme von Pat Benatar am Start. We Belong kommt noch vor 11:30.
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1: Kurz vor halb elf, ja, die Temperaturen steigen heute nochmal so richtig an. Sollen noch ganze 30 Grad werden. Weißt du was? Wir erfrischen jetzt zusammen mit der eiskalten Stimme von Pat Benatar. Und höre ich hier eigentlich Eiswürfel klappern? Könnte sein. We belong. 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Richtig viele 80er.

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2: Schönen guten Tag. Was spricht eigentlich für Olympia? Europäische Verteidigung gut aufgestellt. Sonnig bis zu 29 Grad heute. Noch bis einschließlich morgen können wir per Brief über das Olympia-Referendum abstimmen oder dann am Sonntag in den Abstimmung stellen. Die Nachteile einer möglichen Austragung von Olympia in Hamburg, die haben wir vor einer Stunde gehört. Marc Elvers, welche Vorteile liegen denn da auf dem Tisch?
3: Die Spiele könnten Infrastrukturprojekten einen Schub geben, zum Beispiel beim ÖPNV-Ausbau wie bei der U5. Außerdem ist geplant, das Olympische Dorf in tausende neue Wohnungen umzuwandeln. Und die Spiele könnten ein Wirtschaftsbooster sein. Sie könnten auf den lokalen Tourismus, die Gastronomie und das Handwerk einzahlen. Außerdem rechnet der Senat mit 100 Millionen Euro Gewinn durch Ticketverkäufe und Sponsorengelder, die in den Breitensport fließen sollen.
2: Friedensforscher von Greenpeace sehen die Verteidigung in Europa stärker aufgestellt als von vielen angenommen. Selbst ohne die USA seien die europäischen NATO-Staaten in Zusammenarbeit mit Kanada Russland in wesentlichen militärischen Aspekten überlegen, heißt es in ihrer Studie »Europa allein zu Haus«. Tanja Wagner.
4: Den Rüstungswettlauf entscheiden die Europäer zusammen mit Kanada, den Friedensforschern zufolge für sich. Allein im vergangenen Jahr steckten sie umgerechnet 540 Milliarden Euro in ihre Streitkräfte, nahezu das Dreifache von Russland. Auch verfügen Europa und Kanada über doppelt so viele Kampfflugzeuge, viermal so viele Kriegsschiffe und dreimal so viel Artillerie wie die russischen Streitkräfte.
2: Fast jeder fünfte Mensch in Deutschland raucht, zumindest gelegentlich. Das geht aus Daten des Statistischen Bundesamtes hervor, die beim Mikrozensus, also der sogenannten kleinen Volkszählung, im letzten Jahr erhoben wurden. Männer rauchen demnach deutlich öfter als Frauen. Zwei Menschen sind bei einem schweren Unfall gestern Nachmittag im Kreis Schleswig-Flensburg ums Leben gekommen. Carolina Koplin.
5: Nach bisherigen Erkenntnissen war ein Motorradfahrer auf der Kreisstraße zwischen Ulsnis und Brodersbü nördlich von Eckernförde von der Fahrbahn abgekommen. Dann stieß er mit einem Fahrradfahrer zusammen. Beide starben noch an der Unfallstelle. Zur Identität und zum Alter werden bisher keine Angaben gemacht.
2: Eine Gruppe von Bundestagsabgeordneten um den Hamburger Grünen Till Steffen hat sich vorhin in Taiwan mit Präsident Lai Ching-te getroffen. Steffen sagte, Taiwan und Deutschland stünden bei globalen strategischen Fragen industrieller Widerstandsfähigkeit, Verteidigung und Zivilschutz vor ähnlichen Herausforderungen. Beide Seiten könnten viel voneinander lernen. So wie wir durch Russland, ist Taiwan durch China bedroht. Das Regime hat immer wieder mit einer Eroberung der abtrünnigen, demokratisch geführten Insel gedroht. Dementsprechend kritisiert China jetzt auch den Besuch der deutschen Delegation in Taiwan.
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0: Mann, Männer. Was für ein geiler Kulthit, oder? Hamburg 2, richtig viele 80er, gleich Viertel vor 11.
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0: Es geht um die ersten 2 Sekunden von einem 80er. Ihr sagt einfach, wie heißt denn der ganze Song? So einfach ist das. Wenn ihr das auch könnt, gleich mal anmelden über die Hamburg 2 App oder über unsere Website, der gute Sebastian aus Stahlshoop. Du kannst das, ne? Hast du so ein gutes Gehör?
2: Ja. Ich hab richtig Bock, Arne.
0: Du hast richtig Bock und hast auch ein gutes Gehör?
2: Ja, ich denke mal. Noch geht's.
0: Ja, komm, dann lass uns nicht verquatschen. Hier kommen deine 2 Sekunden. Hör genau hin.
2: Like the way du, Minister. Schönes Ding.
0: Schönes Ding. 50 Euro auf dein Konto. Viel Spaß mit der Kohle.
2: Ja, danke dir, Arne. Geile Sache.
0: Und jetzt auch noch viel Spaß mit der ganzen Melissa Etheridge. Hier ist Like the Way I Do, der 80er. Nur für dich, lieber Sebastian. Dir noch einen schönen Tag.
2: Dido, Arne.

Kurz vor 11, kurz vor Mittag, da drehen wir nochmal zusammen laut auf. Ich sag nur, hey, hey, hey, hey, die Silver Mines, don't you? Hamburg 2, richtig viele 80er.

0: Die Silver Minds. Mit ihnen feiern wir doch am liebsten in so einem Dienstagvormittag, der auch noch so heiß werden soll. Hamburg 2, richtig viele 80er gleich für euch. Diese 80er hier. Die Party geht weiter mit den Dexys Midnight Runners. Come on, Eileen. Gleich der erste 80er. Nach 11.
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24: Jetzt haben wir 23 Grad. Die Sonne scheint. Heute steigt es auf 29 Grad. Morgen kälter. 20 Grad.
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28: Guten Tag, ich bin Rainer Hirsch. Heute und morgen können die Briefwahlunterlagen für das Olympiareferendum noch in die Post geworfen werden. Dann sollen sie auch rechtzeitig ankommen, um noch gewertet zu werden. Der Senat erhofft sich eine breite Zustimmung zu seinem Plan einer Bewerbung um die Austragung olympischer und paralympischer Sommerspiele in den Jahren 36, 40 oder 44. Fast jeder fünfte Mensch in Deutschland raucht zumindest gelegentlich. Das geht aus Daten des Statistischen Bundesamtes hervor, die beim Mikrozensus der sogenannten kleinen Volkszählung im letzten Jahr erhoben wurden. Männer rauchen demnach deutlich öfter als Frauen. Es gibt immer weniger Spatzen, Schwalben und Mauersegler in unserer Umgebung. Das ist das eher ernüchternde Ergebnis der Mitmachaktion des Naturschutzbundes NABU, bei der Freiwillige im ganzen Land Anfang Mai Vögel gezählt haben.
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0: Hey, Verkehrs-KI. Was ist los auf den Straßen?
1: Auf der A7 Richtung Flensburg. 3 Kilometer Stau zwischen Hausbruch und Othmarschen. Auf der A1 Richtung Hamburg, 7 Kilometer Stau zwischen Maschener Kreuz und Stillhorn. Und auf der A7 Richtung Hamburg, 11 Kilometer Stau zwischen Hennstedt-Ulzburg und Schnelsen-Nord.
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2: Fröhlichen Dienstagvormittag. Ja, es wird immer heißer. Da drehen wir nochmal ordentlich zusammen auf, oder? Zusammen mit dem Party 80er von den Dexys Midnight Runners. Der Text ist bekannt. Come on, Eileen, ganz genau. Geht direkt los. Ich bin Arne Waag. Moin.
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Mit Mr. Mister feiern wir zusammen durch den heißen Dienstag Hamburg 2. Richtig viele 80er. Und jetzt machen wir schon mal den Sprung ins kommende Wochenende. 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Alle Infos gibt's jetzt auf unserer Website und in der Hamburg 2 App. Und wir fahren schon mal vor mit dem coolsten 80er von Tracy Chapman. Hier ist Fast Car. 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

0: Was für ein wilder Tanz der 90er. Danke an Phil Collins, Dance into the Light. Hamburg 2, gleich wieder mit richtig vielen 80ern. Freut euch auf Tears for Fears, ihr lautester 80er. Der kommt noch vor 11:30.
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Oha, schon kurz vor 11:30. Sag mal, bei euch im Büro und in der Werkstatt sprechen da auch immer die jungen Leute alle über Harry Styles. Kennt ihr den jungen Mann? In Amsterdam spielt er gerade jeden Abend in einem riesigen Stadion und dann ist er auch noch in New York City und in London und so weiter und so weiter. Ich habe eine schlechte Nachricht für alle Fans von Harry Styles. Bei uns gibt's keine Songs von Harry Styles. Der ist nicht mal 80er Baujahr. Aber hört mal, bei der BBC in Great Britain, da hat Harry letztens was von seiner Lieblingsband gesungen. Wer erkennt's hier? Tears for Fears. Harry Styles liebt Tears for Fears. Wir spielen also nicht Harry Styles. Nein, wir legen noch mal einen oben drauf. Wir spielen die Lieblingssongs von Harry Styles. Jetzt zum Beispiel Shout. Tears for Fears. 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Richtig viele 80er. Shout.

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2: Es ist 11:30.
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3: Moin. Schleswig-Holstein bei Urlaubern beliebt. Jeder Fünfte in Deutschland raucht. Sonnig, maximal 29 Grad heute. Ja, Schleswig-Holstein ist das beliebteste Bundesland bei urlaubenden Familien mit Kindern. Marc Elvers.
4: Dahinter liegt Mecklenburg-Vorpommern, wie eine Auswertung des Instituts für Tourismus und Bäderforschung in Nordeuropa zeigt. Damit haben beide Bundesländer die Plätze getauscht. Auch im internationalen Vergleich muss sich Schleswig-Holstein nicht verstecken. Dort belegt das nördlichste Bundesland den 7. Platz. Erster ist die Türkei, gefolgt von Italien und Spanien. Eingerechnet wurden Urlaubsreisen ab 5 Tagen. Innerhalb Schleswig-Holsteins ist die Ostseeküste deutlich beliebter als die Nordseeküste.
3: Friedensforscher von Greenpeace sehen die Verteidigung in Europa stärker aufgestellt als von vielen angenommen. Selbst ohne die USA seien die europäischen NATO-Staaten in Zusammenarbeit auch mit Kanada Russland in wesentlichen militärischen Aspekten überlegen, heißt es in der Studie Europa allein zu Haus. Tanja Wagner.
5: Den Rüstungswettlauf entscheiden die Europäer zusammen mit Kanada, den Friedensforschern zufolge für sich. Allein im vergangenen Jahr steckten sie umgerechnet 540 Milliarden Euro in ihre Streitkräfte, nahezu das Dreifache von Russland. Auch verfügen Europa und Kanada über doppelt so viele Kampfflugzeuge, 4-mal so viele Kriegsschiffe und 3-mal so viel Artillerie wie die russischen Streitkräfte.
3: Fast ein Fünftel der Bevölkerung in Deutschland raucht, zumindest gelegentlich. Das geht aus Daten des Statistischen Bundes Amtes hervor. Demnach rauchen mehr Männer als Frauen und 5% der Jugendlichen zwischen 15 und 17 rauchen. Jan Mücke vom Bundesverband der Tabakwirtschaft sagte dazu vorhin bei RTL und NTV.
6: Das sind natürlich erschreckende Zahlen. Das zeigt aber auch, dass der Staat seine Regeln besser durchsetzen muss. Wir wollen nicht, dass Jugendliche rauchen.
3: Zwei Menschen sind bei einem schweren Unfall gestern Nachmittag im Kreis Schleswig-Flensburg ums Leben gekommen. Carolina Koplin.
7: Nach bisherigen Erkenntnissen war ein Motorradfahrer auf der Kreisstraße zwischen Ulsnis und Brodersbü nördlich von Eckernförde von der Fahrbahn abgekommen. Dann stieß er mit einem Fahrradfahrer zusammen. Beide starben noch an der Unfallstelle. Zur Identität und zum Alter werden bisher keine Angaben gemacht.
3: Eine Gruppe von Bundestagsabgeordneten um den Hamburger Grünen Till Steffen hat sich vorhin in Taiwan mit Präsident Lai Ching-te getroffen. Steffen sagte, Taiwan und Deutschland stünden bei globalen strategischen Fragen industrieller Widerstandsfähigkeit, Verteidigung und Zivilschutz vor ähnlichen Herausforderungen. Beide Seiten könnten viel voneinander lernen. So wie wir durch Russland, ist Taiwan durch China bedroht. Das Regime hat immer wieder mit einer Eroberung der abtrünnigen, demokratisch geführten Insel gedroht. Dementsprechend kritisiert China jetzt auch den Besuch der deutschen Delegation in Taiwan.
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1: Beste Weisheit. Um Viertel vor zwölf gleich. 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
3: Es geht ganz einfach. Ich mache gleich einfach einen 80er aus. Dann singt ihr einfach weiter, als wäre nichts passiert. Wenn ihr das auch könnt, gleich mal anmelden über die Hamburg 2 App oder über unsere Website. Für um 50 Euro spiele ich jetzt mit Sabine aus Schenefeld. Hallo Sabine.
4: Hallo.
3: Du arbeitest in einer Bank, richtig?
4: Genau.
3: Dürft ihr denn da auch die ganze Zeit immer was weiter singen, also wenn ihr Hamburg 2 nebenbei hört?
4: Ja, ich mache ja jetzt mein Päuschen, da darf ich das.
3: Ach, in ein Päuschen geht's natürlich alles, ne? Lass uns nicht so viel.
4: Ich will natürlich kein Radio hören hier.
3: Ja, lass uns mal nicht hier die Zeit zu viel verschwenden in deiner Pause. Hier kommt dein 80er. Achtung!
4: Voyage,
3: voyage! Yeah! Fast schöner als Desireless, muss man sagen. Großartig doch. Sabine, 50 Euro. Also sowas von schön ersungen, du Großartiger. Und obendrauf, willst du noch den ganzen Song mit weitersingen?
4: Nee, ich glaube, so gut ist mein Französisch dann doch nicht mehr.
3: Voyage, voyage, das hat ja schon gereicht. Großartig. Ja, ne? Sabine, viel Spaß mit der Kohle und jetzt viel Spaß mit dem ganzen 80er. Hier ist Desireless, voyage, voyage.

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1: Kurz vor 12, gleich übernimmt Vanessa hier wieder das Mikro, aber vorher machen wir noch eine Kurzreise zusammen. Wo ist es noch heißer als jetzt bei uns? In Bangkok, aktuell 38 Grad. Hui da. One night in Bangkok. Murrayhead, Hamburg 2. Richtig viele 80er.

0: Mit Murrayhead feiern wir zusammen in die Mittagspause. Hamburg 2, richtig viele 80er. Gleich hat Vanessa für euch diesen 80er hier reserviert. Hör mal. Na? Fängt langsam an und dann wird's richtig rockig. Gleich Van Halen's Love 80er. Ich sag tschüss bis morgen früh um 5. Da wecke ich euch wieder. Tschüss sagt Arne Waag.
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25: Jetzt haben wir 25 Grad. Strahlender Sonnenschein. Heute klettert es auf 29 Grad. Heute Nacht geht's runter auf 11 Grad. Morgen 20 Grad.
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1: Hallo, ich bin Rainer Hirsch. Wenn Eltern oder Großeltern mit Kindern auf Reisen gehen, ist das Ziel besonders oft Schleswig-Holstein. Das ergibt eine Auswertung des Instituts für Tourismus und Bäderforschung in Nordeuropa. Demnach hat sich Schleswig-Holstein in der Statistik behauptet, während andere Inlandsziele Marktanteile verloren haben. Möglicherweise müssen Kinderlose bald noch mehr für die Pflegeversicherung zahlen. Nach Informationen der deutschen Presseagentur denkt die Bundesregierungskoalition zur Sanierung der Kassen über eine weitere Anhebung des Beitrags für Kinderlose nach. Russlands Präsident Putin will neue Kämpfer für seinen Krieg gegen die Ukraine finden, indem er ihnen und ihren Ehepartnerinnen einen Erlass von Schulden bis zu 120.000 Euro verspricht. Die Regelung gilt laut Präsidentendekret für Rekruten, die sich seit dem 1. Mai für mindestens ein Jahr zum Kriegsdienst in der Ukraine verpflichtet haben.
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2: Hey, Verkehrs-KI. Was ist los auf den Straßen?
3: Auf der A7 Richtung Hamburg. 12 Kilometer Stau zwischen Hennstedt-Ulzburg und Schnelsen-Nord. B75. 1 Kilometer Stau auf der Bremer Straße zwischen Marmstorf und Schafshagenberg. Und auf der Finkenwerder Straße Stau zwischen Waltershof und Waltershofer Damm.
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5: Ah, sie ist doch eine von uns. Tja, aber wer war's? Das ist unsere eine Musikfrage. Da geht's um aus dem Zimmer schleichen, wenn Mama und Papa Nein gesagt haben. Gleich jetzt Van Halen. Einmal in den Dienstag rocken nach Pfingsten. Why can't this be love? Ich bin Vanessa Rumkus. Schönen Dienstag.
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0: chilliges Wetter draußen an eurem Dienstag. Und chilliger Reggae von Laidback, Bakerman bei Hamburg 2.
1: Jetzt, wer war's?
0: Ach, ist das schön. Wir sind auch alle nur Menschen. Unsere Hamburg 2 Stars. Es ist die eine Musikfrage. Zwei Antwortmöglichkeiten gebe ich vor. So ein bisschen Rätselspaß am Nachmittag. Ihr könnt alle einfach nur miträtseln. Welcher Hamburg 2 Star bekam Stubenarrest, nachdem sie sich als Teenager heimlich auf ein David Bowie Konzert geschlichen hat? War das unsere Madonna? Oder war es eher Cyndi Lauper? Wer war es? Wer hat sich auf ein David Bowie Konzert geschlichen als Teenager und hat dann erstmal ordentlich Ärger gekriegt zu Hause im Stubenarrest? Madonna oder Cyndi Lauper? Es könnten beide sein, ne? Beides solche. Es war aber Cyndi Lauper. Die hat sich als Teenager auf ein David Bowie Konzert geschlichen und richtig Ärger gekriegt, als sie nach Hause gekommen ist. Es war es mit Sicherheit wert. Vielleicht kommt da auch der Einfluss her für ihre Musik. Time After Time gibt's jetzt bei Hamburg 2.

0: Sommerfeeling hier bei Hamburg 2, Joe Cocker, Summer in the City. Wir feiern einfach gleich weiter freie Tage mit Pfingsten. Ist ja auch eine kurze Woche, ne? Freut euch schon wieder frei. Noch mehr Sommer gibt's gleich von Whitney Houston. I wanna dance with somebody. Spaß pur an eurem Dienstag.
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Richtig viele 80er, die richtig gute Laune machen. Einer kommt gleich von Whitney Houston. Ich weiß nicht, wie ihr dazu steht, aber Whitney Houstons Stimme wurde KI generiert in der TV-Show und dann hat sie halt aktuelle Hits gesungen. Also nicht sie, sondern die KI in dem Fall. Jetzt ist auch gerade wieder ein Song aufgetaucht von Prince. Angeblich neuer Song. Es steht KI drauf, ist ein YouTube-Video. Trotzdem steht in den Kommentaren drunter, oh, was für ein wunderschöner Prince-Song. Es ist aber die KI. Ich weiß nicht, wie ihr dazu steht. Ich habe eine klare Meinung dazu. Ich finde, das geht nicht. Alle Infos zum Prince-Song und zu KIs lest ihr bei uns im Web oder in der Hamburg 2 App. Und die Original Whitney Houston, die kriegt ihr jetzt hier für gute Laune bei herrlichem Wetter bei Hamburg 2. Schönen Dienstag.

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2: Mit Marc Elvers, moin. Und das sind zwei unserer Themen in dieser Sendung. Endspurt im Olympia-Referendum. Polizei gibt Tipps fürs Online-Dating. Und das Wetter, sonnig heute bis 29 Grad. Noch bis einschließlich morgen können die Briefwahlunterlagen fürs Olympia-Referendum abgeschickt werden. Am kommenden Sonntag kann dann von 8 bis 18 Uhr in einer der 178 Abstimmungsstellen abgestimmt werden. Rainer Hirsch, was spricht denn für Olympia in Hamburg?
3: Die Spiele könnten Infrastrukturprojekten einen Schub geben, zum Beispiel beim ÖPNV-Ausbau wie bei der U5. Außerdem ist geplant, das Olympische Dorf in tausende neue Wohnungen umzuwandeln. Und die Spiele könnten ein Wirtschaftsbooster sein. Sie könnten auf den lokalen Tourismus, die Gastronomie und das Handwerk einzahlen. Außerdem rechnet der Senat mit 100 Millionen Euro Gewinnen durch Ticketverkäufe und Sponsorengelder, die in den Breitensport fließen sollen.
2: Und was spricht er dagegen?
3: Die Spiele sind ein enormes finanzielles Risiko. Der Senat plant ja mit 4,8 Milliarden Euro Kosten. Und darin sind die Kosten für die Sicherheit, die in Paris bei 1,7 Milliarden lagen, gar nicht mit eingerechnet. Kritiker befürchten außerdem steigende Mieten und Lebenshaltungskosten, eine Überlastung der Stadt während der Spiele und Sicherheitsrisiken und Einschränkungen durch Sicherheitsvorkehrungen. Außerdem bezweifeln die Kritiker einen positiven Effekt für den Breitensport.
2: Online-Dating kann spannend, aber auch gefährlich sein. In letzter Zeit sind des Öfteren Schwule gezielt über Dating-Apps in Fallen gelockt und verletzt worden. Tobias Konrad von der Hamburger Polizei hat Tipps für sicheres Online-Dating für alle Geschlechter.
4: Vielleicht dem besten Freund, der besten Freundin einmal Bescheid sagen, ich melde mich, wenn das Date vorbei ist, dass man wie so einen Backup-Plan dann hat, dass man jemanden noch hat, der Bescheid weiß, wo ich mich jetzt gerade bewege. Ich weiß ja nicht, wer sich hinter dem Profilnamen oder dem netten, übersandten Bildern, wer sich da wirklich in Wahrheit hinter verbirgt. Deswegen auch hier die ganz klare Empfehlung, einmal hier in der Öffentlichkeit treffen.
2: Jeder zweite Flug an deutschen Hauptverkehrsflughäfen ist eine Kurzstrecke. Meistens ins europäische Ausland oder von dort zurück. Besonders gefragt ist mit London auch ein Ziel außerhalb der EU. Tanja Wagner.
5: Auf der kurzen Distanz wird besonders häufig zwischen Frankfurt und Heathrow gependelt. Allein hier waren es rund 11.000 Passagierflüge. Aber auch zwischen Frankfurt und Berlin sowie Frankfurt und Hamburg nutzen viele den Flieger. Insgesamt ging die Zahl der Kurzstreckenflüge mit knapp 138.000 im ersten Quartal des Jahres allerdings leicht zurück. Aus Klimaschutzgründen sind Kurzstreckenflüge ohnehin umstritten. Angesichts eines möglichen Kerosinmangels kam von den Grünen bereits die Forderung, auf innerdeutsche Flüge gänzlich zu verzichten.
2: US-Präsident Trump wird bald 80 und immer wieder fällt er mit seinen ganz eigenen Gesundheitsgewohnheiten auf. Er erzählt immer wieder stolz, wie wenig er schläft und trinkt vor allem Diät-Cola. Heute steht wieder sein jährlicher Gesundheitscheck an. Tina Eck aus den USA.
6: Immer wieder gibt es hier Spekulationen über Trumps Gesundheit, weil er bei Meetings einnickt, geschwollene Beine und Blutergüsse an den Händen hat. Das Weiße Haus wiegelt ab. Das liege daran, dass Trump Aspirin schlucke und viele Hände schüttele. Trump ist nach eigenen Worten physisch und geistig fit wie ein Turnschuh. Aber nach seinen letzten Checkups folgten immer noch ein paar weitere Tests. Warum und mit welchem Ergebnis wurde nie gesagt. Trump schläft scheinbar nie, liebt Fastfood und Ketchup, trinkt nie Alkohol, aber er ist auch der älteste jemals eingeschworene Präsident.
2: Ihr hört das Hamburg 2 News Journal und das ist heute sonst noch wichtig. Anlässlich der morgen startenden Wattenmeerkonferenz mit Dänemark, Deutschland und den Niederlanden erneuert die Naturschutzorganisation WWF ihre Forderung, die Gas- und Ölförderung im und am Wattenmeer bis spätestens 2030 komplett einzustellen. Das Risiko von Förderplattformen sei zu groß, heißt es. Außerdem befeuere das Verbrennen fossiler Rohstoffe die Klimakrise und den Meeresspiegelanstieg so drastisch, dass Teile des Wattenmeers zu versinken drohten, heißt es. Schleswig-Holstein ist das beliebteste Reiseziel für Familien mit Kindern im Bundesländervergleich. Dahinter folgt Mecklenburg-Vorpommern. Damit haben die beiden Länder die Plätze getauscht. Innerhalb Schleswig-Holsteins ist die Ostseeküste deutlich beliebter als die Nordseeküste. Im internationalen Vergleich liegt Schleswig-Holstein auf Platz 7. Erster ist die Türkei vor Italien und Spanien. 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

0: 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Schönen Dienstag. Fühlt sich an, als hättet ihr den Rest der Woche auch noch frei hier mit richtig vielen 80ern. Und mal gucken, ob ihr noch ein bisschen rätseln möchtet und erkennt, welchen 80er wir hier suchen.
1: Der Song ist 1987 erschienen.
2: Er ist Titelsong der kultigen Liebeskomödie Mannequin.
0: Ja.
1: Und würde man den Namen der Band wörtlich nehmen, müssten die eigentlich im Weltall spielen.
0: Ach so, weil sie Starship heißen? Nothing's gonna stop us now. Schönen Dienstag hier bei Hamburg 2.

0: schön jedes Mal. Starship, Nothing's Gonna Stop Us Now hier an eurem Dienstag bei Hamburg 2. Richtig viele 80er. Und das ist gleich der nächste 80er für euch.
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0: Sexy Lisa Stansfield.
1: But I'll find it.
0: All around the world. In voller Länge. Gleich nach 1.
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20: Jetzt haben wir 27 Grad. Strahlender Sonnenschein. Heute Nacht geht's runter auf 12 Grad. Morgen kälter, 20 Grad.
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1: Hallo, ich bin Rainer Hirsch. Wenn Eltern oder Großeltern mit Kindern auf Reisen gehen, ist das Ziel besonders oft Schleswig-Holstein. Das ergibt eine Auswertung des Instituts für Tourismus und Bäderforschung in Nordeuropa. Demnach hat sich Schleswig-Holstein in der Statistik behauptet, während andere Inlandsziele Marktanteile verloren haben. Möglicherweise müssen Kinderlose bald noch mehr für die Pflegeversicherung zahlen. Nach Informationen der deutschen Presseagentur denkt die Bundesregierungskoalition zur Sanierung der Kassen über eine weitere Anhebung des Beitrags für Kinderlose nach. Russlands Präsident Putin will neue Kämpfer für seinen Krieg gegen die Ukraine finden, indem er ihnen und ihren Ehepartnerinnen einen Erlass von Schulden bis zu 120.000 Euro verspricht. Die Regelung gilt laut Präsidentendekret für Rekruten, die sich seit dem 1. Mai für mindestens ein Jahr zum Kriegsdienst in der Ukraine verpflichtet haben.
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25: Hey, Verkehrs-KI. Was ist los auf den Straßen?
26: Auf der A7 Richtung Hannover. Unfall bei Dreieck Südwest. Auf der A7 Richtung Hamburg. 11 Kilometer Stau zwischen Hennstedt-Ulzburg und Schnelsen-Nord. Und auf der A7 Richtung Flensburg. 8 Kilometer Stau zwischen Hausbruch und Bahrenfeld.
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28: Sie feiern ihre neue Musik, auch wenn es kleine Pannen gibt zwischendrin. U2. Gleich mehr dazu. Lisa's Dance gilt jetzt. Sexy wird's mit All Around the World an eurem Dienstag. Ich bin Vanessa Rumkus. Viel Spaß.
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at its best hier. Real Life, Send Me an Angel an eurem Dienstag. Und das ist großes Hallo. Erkennt ihr die Stimme? Hola, hola, hola. You too. Großes Hallo in einer kleinen Wohnung. Die haben Video drehen wollen in Mexiko-Stadt zu ihrem neuen Album. Und leider hat es angefangen zu blitzen und zu donnern. Sie standen auf der Straße unten auf einem großen Schulbus, haben da live performt. Drumherum die Fans, sind die Generatoren kaputt gegangen und da mussten sich U2 irgendwohin retten. Und hat einer der Fans sie einfach reingelassen in die Wohnung oben. Dann haben sie da quasi ein bisschen weiter gedreht und haben dann gleich noch ein schönes Konzert gegeben für alle mit einer neuen Single. Street of Dreams wird sie heißen. Wann das ganze neue Album rauskommt, ist noch nicht klar, aber die ganze Geschichte zum Videodreh von U2 inklusive Bildern seht ihr bei uns im Web oder in der Hamburg 2 App und hören könnt ihr die Jungs jetzt hier. Pride in the Name of Love.

0: wieder runternehmen vom Winken bei ABBA und Dancing Queen. Man muss da immer so mitschwenken, oder? Hier ist Hamburg 2. Richtig viele 80er. Und der nächste ist gleich auch voll Power an eurem Dienstag. Kim Wilde, Kids in America. Und von ihr suchen wir immer noch euren Lieblingssong. Wie das geht, auch gleich.
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0: Schönen Dienstag.
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0: Ja, wir suchen euren absoluten Lieblingssong von Kim Wilde, der Frau mit so

0: Ich liebe Kim Wilde. Reinklicken bei uns im Web oder in der Hamburg 2 App. Da stimmt ihr mit ab. Unter allen, die mit abstimmen, geht es um Wunschgutschein im Wert von 100 Euro. Und auf den hast du auch schon die Chance, Monika. Welches ist dein absoluter Kim Wilde Lieblingssong?
1: Mein Lieblingssong von Kim Wilde ist Pretend.
0: Der hier. Warum genau der, Monika?
1: Als sie das damit rausgebracht hat, den Song, bin ich zum ersten Mal Tante geworden.
0: Oh.
1: Und Kim Wilde ist da ja auch zum ersten Mal Tante geworden und hat das dann ihrem Neffen gewidmet.
0: Ach,
1: und
0: Gott.
1: Ist noch immer so, wenn ich das Lied höre, tanze ich heute auch noch immer total gerne. Dazu.
0: Oh, dann weiß ich, warum du den so gerne magst. Ihr stimmt auch noch ab bei uns im Web oder in der Hamburg 2 App für euren absoluten Lieblingssong von Kim Wilde. Und ich werfe noch mal einen ins Rennen. Ich glaube, der liegt ganz weit oben. Kids in America, Kim Wilde bei Hamburg 2. Schönen Dienstag.

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3: Schönen guten Tag. Pflegeversicherung. Kinderlose sollen wohl mehr zahlen. Elterngeld. Familienministerin will Einkommensgrenze nicht antasten. Sonnig bis 29 Grad. Die Bundesregierung plant angeblich, die Beiträge zur Pflegeversicherung für Kinderlose leicht zu erhöhen um 0,1 Prozentpunkte. Damit soll die schwer angeschlagene gesetzliche Pflegeversicherung saniert werden. Thomas Bremser.
4: Schon jetzt zahlen Kinderlose mehr ein in die Pflegeversicherung. Das geht zurück auf ein Urteil des Bundesverfassungsgerichts. Künftig könnte der Beitragssatz auf 4,3 Prozent steigen. Für Versicherte ab 23 Jahren, die keine Kinder haben. Bei Versicherten mit Kindern bliebe es demnach bei den bisherigen Sätzen, abhängig von der Anzahl der Kinder. Aber die Vorschläge müssen noch in der Koalition abgestimmt werden.
3: Familienministerin Prien will die Einkommensgrenze beim Elterngeld trotz Spardruck nicht antasten. Daran wolle sie nichts verändern, sagt die CDU-Politikerin im Deutschlandfunk. Gespart werden sollte an anderer Stelle. Thomas Thonfeld.
5: Klartext von der zuständigen Ministerin. Die Rahmenbedingungen in Deutschland müssen Familien mehr Lust auf Kinder machen. Das sagt Karin Prien. Sie würde sogar gerne die Mindest- und Höchstsummen beim Elterngeld anheben. Das sind in der Regel 65% des vorherigen Nettolohns, mindestens 300 und höchstens 1.800 Euro pro Monat. Diese Summen gelten übrigens unverändert schon seit 2007.
3: Schwerer Unfall in Belgien. In einer Gemeinde zwischen Antwerpen und Brüssel sind heute Morgen an einem Bahnübergang ein Regionalzug und ein Schulbus zusammengestoßen. Hanna Agard.
6: Dabei sind nach ersten Informationen mehrere Menschen, die in dem Bus gesessen haben, ums Leben gekommen. Laut belgischem Sender RTL Info soll es sich bei den Toten um zwei Kinder, den Busfahrer sowie eine Begleitperson handeln. Zwei weitere Menschen sollen schwer verletzt sein. Offizielle Angaben gibt es bisher noch nicht. Wie es zu dem Unfall kommen konnte, ist noch unklar.
3: Der NABU zieht Bilanz. Die Kohlmeise ist Hamburgs häufigster Gartenvogel 2026. Das geht aus der NABU-Vogelzählung hervor. Bei uns in Hamburg haben rund 1200 Vogelfreunde teilgenommen und Anfang des Monats rund 18.700 Vögel gezählt. Das Ergebnis? In unserer Stadt gibt es immer mehr Grünfinken, aber weniger Spatzen und Mauersegler. Claudia Wächter, das ist ja ein bundesweiter Trend.
7: Die Finken sind wieder da. Die wurden zuletzt nur noch selten gesichtet. Nun geht's aber ein fettes Plus in der Statistik, vor allem für Buchfinken. Doch dass die Spatzen und Mauersegler verschwinden, das macht den NABU-Experten Sorgen. Und sie sagen, das liege vermutlich daran, dass wir unsere Städte zubetonieren. Die Vögel kaum noch Nahrung finden, vor allem Insektenfresser. Zehntausende haben bei der Zählaktion mitgemacht und über 1 Million Vögel in unseren Parks und Gärten entdeckt.
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schon dabei ist, der Elton John. I guess that's why they call it the blues. Schöne Ballade an eurem Dienstag hier bei Hamburg 2. Ich rede vom offiziellen National Recording Registry der Library of Congress. Da sind Musikdokumente drin, so wie Masterbänder, Schellackplatten oder Vinylplatten. Die werden da in hochmodernen, klimatisierten Tresoren der Library of Congress unter streng kontrollierten Temperatur- und Luftfeuchtigkeitswerten gelagert. Das sind halt Sachen, die kulturell, historisch wichtig sind oder ästhetisch so. Tondokumente der US-amerikanischen Geschichte, könnte man das nennen. Da sind Künstler drin wie Janet Jackson mit Rhythm Nation, Tracy Chapman ist mit drin mit dem Album Tracy Chapman und jetzt ist auch Chaka Khan neu aufgenommen worden mit dem hier. I Feel For You ist jetzt auch mit im Museum und das Schöne ist, wir haben hier ja mal richtig viele 80er und eben auch Museumsstücke. Ich finde, der ist absolut zeitlos. Also Museum klingt immer so alt, aber Kenny Loggins, der macht euch immer noch gute Laune. Footloose ist auch im National Museum hier. Jetzt bei Hamburg 2.

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Vor 4 Jahren ging's los. Da gab's eine große Konzertrevolution. Da gab's nämlich die erste ABBA Voyage Show in London mit den Avataren. Kennt ihr das? Also ich würde noch nicht mal sagen, es sind Hologramme. Das sieht unheimlich echt aus. Die 4 Bandmitglieder von ABBA singen und tanzen auf der Bühne. Vorne spielt eine Liveband und das Ganze ist so perfekt miteinander kombiniert, dass es wirklich aussieht, als würde die jungen ABBA auf der Bühne stehen. Ich finde es großartig. Es ist eine Riesenparty da jedes Mal in London. Und die Produktionsfirma, zu der ja auch Björn Ulverus gehört, der hat die gegründet von ABBA, die haben sich jetzt die kompletten Rechte an Tina Turners Musik gesichert. Und es heißt auf der Seite, es gibt eine große Ankündigung, was mit der Musik passiert. Fans werden begeistert sein. Was aber genau passiert, ob das jetzt auch so eine Live-Show wird mit Avatar oder wann das nun endlich bekannt gegeben wird, ist noch ungewiss. Zur Vorfreude haben wir sie jetzt hier mit ihrem Soul. Tina Turner, stellt euch dann vor, das Konzert.

0: reichen sich die großen Frauen die Klinke in die Hand. Tina Turner gerade noch mit ihrem Soul, What's Love Got to Do With It. Und jetzt kommt sie mit ihrer Power. Gleich für euch diese 80er. Bonnie Tyler, Holding Out for a Hero, gleich bei Hamburg 2.
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0: jetzt haben wir 28 Grad. Strahlender Sonnenschein. Heute Nacht geht's runter auf 12 Grad. Morgen kälter. 20 Grad.
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3: Ich bin Ines Wiese. Schönen guten Tag. Mehr Personal in Schulen und Kitas sowie bundesweit einheitliche Lernstandards. Das wünschen sich einer Umfrage zufolge 9 von 10 Erwachsenen, um eine bessere Bildung zu ermöglichen. Das geht aus dem Kinderreport des Deutschen Kinderhilfswerks hervor. Familienministerin Prien will die Einkommensgrenze beim Elterngeld trotz Spardruck nicht antasten. Daran wolle sie nichts verändern, sagt die CDU-Politikerin im Deutschlandfunk. Gespart werden sollte an anderer Stelle. Und in Belgien sind in einer Gemeinde zwischen Antwerpen und Brüssel an einem Bahnübergang ein Regionalzug und ein Schulbus zusammengestoßen. Nach ersten Meldungen gibt es 4 Tote, darunter 2 Kinder.
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23: Hey, Verkehrs-KI, was ist los auf den Straßen?
0: Auf der A1 Richtung Hamburg. Stau zwischen Stapelfeld und Norderelbe. 15 Kilometer. Auf der A7 Richtung Flensburg stockt es zwischen Hausbruch und Bahrenfeld auf 7 Kilometern. Und auf der A7 Richtung Hamburg Stau zwischen Hennstedt-Ulzburg und Schnelsen-Nord. 10 Kilometer.
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5: Terence Hill oder Bud Spencer, wer war es bei euch? Oder die Kombi macht's. Ich habe einen klaren Favoriten. Was das Ganze allerdings mit richtig vielen 80ern und Ollis 80er-Charts zu tun hat, das hört ihr gleich. Bonnie Tyler gibt es jetzt. Holding Out for a Hero, Power für euren Dienstag. Ich bin Vanessa Rimkus.
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0: Madness, Our House.
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0: Es ist so genial. Er taucht mit euch ein in die 80er. Olli Weiberg mit unserer eigenen Chartshow. Jede Woche nimmt euch Olli mit auf eine Reise in ein ganz bestimmtes Jahr der 80er und in die Top 25 aus dieser Kalenderwoche, aus diesem Jahr. Diesmal erinnert ihr euch noch daran?
2: Hey Doktor, dich meine ich, du Ratte. Hör zu, wenn ich mit dir spreche.
3: Was ist denn, Kleiner? Tut dir der Bart weh? Ja. Das geht auch nicht.
0: Ich hab's geliebt. Bud Spencer, am besten noch Terence Hill mit dabei. In dem Fall ist es das Jahr, als Eine Faust geht nach Westen ins Kino kam. 25 Männer auf einmal hat Bud Spencer umgehauen. Es geht ins Jahr 1981. In das Jahr, als John Lennon eine Liebeserklärung gemacht hat.
4: I can hardly express
0: Woman, John Lennon. Perfekt entspannter Sound, ne? Platz 11, 1981. Wie wär's mit dem hier?

0: Schlagertanzen. Einen habe ich noch. Achtung.
1: Auch so relaxed. War ein relaxtes Jahr. Roxy Music. Genau so heißt er. Platz 25. Ollis 80er Charts. Jederzeit bei uns im Stream, im Web oder in der Hamburg 2 App. Einfach reinklicken und absolut mitfeiern. So wie den hier jetzt. Den feiert ihr auch ab. Kommt aus 1988. Also ist ein bisschen später dran gewesen. Sind die Proclaimers, der immer weitergeht. I'm gonna be 500 miles. Schönen Dienstag mit Hamburg 2.

0: Phil Collins hat auch noch was zu sagen zu eurer kurzen Woche hier an eurem Dienstag. You'll be in my heart. Hamburg 2, richtig viele 80er und das ist Rocksound, Wohlfühlsound, genialer Beat, Journey gleich. Don't stop believing.
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Hamburg 2, schönen Dienstag. Was die Jungs von Journey machen, wissen wir. Die stehen nämlich auf der Bühne. Morgen spielen sie in Pennsylvania auf der aktuellen Tour. Danach gibt es eine kurze Pause. Und ab September dann 40 Tourstops auf dem Plan in Amerika. Warum nicht Deutschland, Jungs? Spaß scheint es euch ja zu machen, wenn man bei Instagram so durchscrollt, ne? Macht man ja manchmal. Bin ich beim Instagram-Account von Journey hängen geblieben. Geniales Bild von der Tour, so ein bisschen Retro-Style, 80er-Style. Die beiden haben super Spaß auf der Bühne. Ihr habt jetzt auch Spaß mit Journey. Don't Stop Believing, dieser Wohlfühl-Rock-Sound für euren Dienstag bei Hamburg 2.

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2: Schönen guten Tag. Elterngeld. Familienministerin will Einkommensgrenze nicht antasten. Fall Fernandes gegen Ulmen. Staatsanwaltschaft ermittelt wegen häuslicher Gewalt. Sonnig bis 29 Grad. Familienministerin Prien will die Einkommensgrenze beim Elterngeld trotz Spardruck nicht antasten. Daran wolle sie nichts verändern, sagt die CDU-Politikerin im Deutschlandfunk. Gespart werden sollte an anderer Stelle. Thomas Thunfeld.
3: Klartext von der zuständigen Ministerin. Die Rahmenbedingungen in Deutschland müssen Familien mehr Lust auf Kinder machen. Das sagt Karin Prien. Sie würde sogar gerne die Mindest- und Höchstsummen beim Elterngeld anheben. Das sind in der Regel 65% des vorherigen Nettolohns, mindestens 300 und höchstens 1.800 Euro pro Monat. Diese Summen gelten übrigens unverändert schon seit 2007.
2: Im Fall Colleen Fernandes hat die Staatsanwaltschaft Potsdam ein Ermittlungsverfahren gegen ihren Ex-Mann Christian Ulmen eingeleitet. Es geht den Angaben zufolge um Körperverletzung im Zusammenhang mit häuslicher Gewalt. Clemens Benke.
4: Konkret geht es laut Staatsanwaltschaft um mehrere Vorfälle, die sich 2022 und 2023 in Spanien ereignet haben sollen. Die Vorwürfe der digitalen Gewalt würden weiterhin geprüft, heißt es. Zuvor hatte der Fall bei der Staatsanwaltschaft Itzehoe gelegen. Ulmens Ex-Frau, die Schauspielerin Colleen Fernandes, wirft ihm vor, Fake-Profile in ihrem Namen erstellt und darüber pornografische Darstellungen verbreitet zu haben. Für Ulmen gilt die Unschuldsvermutung.
2: Schwerer Unfall in Belgien. In einer Gemeinde zwischen Antwerpen und Brüssel sind heute Morgen an einem Bahnübergang ein Regionalzug und ein Schulbus zusammengestoßen. Hanna Agard.
5: Dabei sind nach ersten Informationen mehrere Menschen, die in dem Bus gesessen haben, ums Leben gekommen. Laut belgischem Sender RTL Info soll es sich bei den Toten um 2 Kinder, den Busfahrer sowie eine Begleitperson handeln. 2 weitere Menschen sollen schwer verletzt sein. Offizielle Angaben gibt es bisher noch nicht. Wie es zu dem Unfall kommen konnte, ist noch unklar.
2: Der NABU zieht Bilanz. Die Kohlmeise ist Hamburgs häufigster Gartenvogel 2026. Das geht aus der NABU-Vogelzählung hervor. Bei uns in Hamburg haben rund 1200 Vogelfreunde teilgenommen und Anfang des Monats rund 18.700 Vögel gezählt. Das Ergebnis? In unserer Stadt gibt es immer mehr Grünfinken, aber weniger Spatzen und Mauersegler. Claudia Wächter, das ist ja ein bundesweiter Trend.
6: Die Finken sind wieder da. Die wurden zuletzt nur noch selten gesichtet. Nun geht's aber ein fettes Plus in der Statistik, vor allem für Buchfinken. Doch dass die Spatzen und Mauersegler verschwinden, das macht den NABU-Experten Sorgen. Und sie sagen, das liege vermutlich daran, dass wir unsere Städte zubetonieren. Die Vögel kaum noch Nahrung finden, vor allem Insektenfresser. Zehntausende haben bei der Zählaktion mitgemacht und über 1 Million Vögel in unseren Parks und Gärten entdeckt.
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0: finde es so genial.
1: Die Eurythmics sind das hier, When Tomorrow Comes bei Hamburg 2.
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1: Ja, es geht um die ganz, ganz große Liebe. Mick Jones, der Gitarrist von Foreigner, sucht seine Seelenverwandte. Damals Ende 30 soll es die richtig große Liebe sein, nicht irgendeine Liebesbeziehung, die dann sowieso nicht hält. Und als er dann eine Frau kennenlernt, ist er sich nicht sicher. Ist es jetzt diese Frau, mit der er den Rest seines Lebens verbringt oder nicht? Und genau von diesen Zweifeln handelt diese wunderschöne Liebesballade. Mick Jones beschreibt die Entstehung mal in einem Interview so: Ich glaube, ich war in so vielen Beziehungen, die kaputt gegangen sind, und war auf der Suche nach etwas, das hält, das bleibt.
3: I guess I'd been through a lot of relationships that, you know, eventually had failed and still searching for something that would really last.
1: Hat's übrigens mit der Frau, die er damals kennengelernt hat, sehr lange gehalten. 25 Jahre waren sie verheiratet. Die geniale Stimme von Lou Gramm. Und die Geschichte von Gitarrist Mick Jones, das ist I Want to Know What Love Is. Foreigner hier bei Hamburg 2.

0: Hamburg 2. Richtig viele 80er kommen von Alan Parsons gleich. Der Mann macht immer noch Musik, allerdings zurzeit nicht für sich selbst. Auf dem Instagram-Account von Alan Parsons hat er ein Reel gerepostet von Franklin Vanderbilt. Den kennt ihr als Live-Drummer von Lenny Kravitz. Und er hat sein erstes Album gemacht und das zusammen mit Alan Parsons produziert. Und auf dem Instagram-Kanal hört sich das dann so an.
1: Hi everyone, I'm Alan Parsons. I have just completed an album with this guy here in my life. You will know him from live shows as a drummer with Lenny Kravitz.
0: Ja, Franklin Vanderbilt schreibt auch auf seinem Account, ich hatte die Ehre, mein erstes Album gemeinsam mit Alan Parsons zu produzieren. Wir genießen jetzt auch Alan Parsons Project. Die genialen Gitarren, dieser softe Sound. Eye in the Sky bei Hamburg 2.

0: Alan Parsons Project ist das. Eye in the Sky hier bei Hamburg 2. Richtig viele 80er und gleich für euch dieser 80er. Motivationssound an eurer kurzen Woche, an eurem Dienstag. Die Bee Gees, You Win Again in voller Länge gleich nach 3.
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13: Jetzt haben wir 28 Grad, strahlender Sonnenschein. Heute Nacht geht's runter auf 12 Grad. Morgen kälter, 20 Grad.
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27: Ich bin Ines Wiese. Schönen guten Tag. Mehr Personal in Schulen und Kitas sowie bundesweit einheitliche Lernstandards. Das wünschen sich einer Umfrage zufolge 9 von 10 Erwachsenen, um eine bessere Bildung zu ermöglichen. Das geht aus dem Kinderreport des Deutschen Kinderhilfswerks hervor. Familienministerin Prien will die Einkommensgrenze beim Elterngeld trotz Spardruck nicht antasten. Daran wolle sie nichts verändern, sagt die CDU-Politikerin im Deutschlandfunk. Gespart werden sollte an anderer Stelle. Und in Belgien sind in einer Gemeinde zwischen Antwerpen und Brüssel an einem Bahnübergang ein Regionalzug und ein Schulbus zusammengestoßen. Nach ersten Meldungen gibt es 4 Tote, darunter 2 Kinder.
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29: Hey, Verkehrs-KI. Was ist los auf den Straßen?
30: In der Amsingstraße zwischen Süderstraße und Zweibrückenstraße 1 Kilometer Stau. Holsteiner Chaussee zwischen Eidelstedt und Stellingen ebenfalls 1 Kilometer Stau. Und im Heidenkampsweg zwischen Süderstraße und Wallstraße stockt der Verkehr.
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32: Oh yes, da freue ich mich drauf. Wir feiern Geburtstag von Marian Gold. Genau, das ist der Frontmann von Alphaville. Es gibt einen von Alphaville, den habt ihr garantiert lange nicht gehört, zu seinem Geburtstag gleich. Und die Bee Gees jetzt. Motivationssound bis zum Feierabend hier. You win again. Schönen Dienstag nach Pfingsten.
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sind das, The Look Hamburg 2. Richtig gute Laune hier, ne? Mit richtig vielen 80ern. Euer Dienstag und jetzt gibt's noch mehr gute Laune. Happy Birthday allen Geburtstagskindern. Ihr habt mit Marian Gold am gleichen Tag Geburtstag. Dir auch Happy Birthday, der Frontmann von Alpha Will. 28 Mal wurde allein Forever Young gecovert. Einer der größten Hits. Der Mann, der angefangen hat als Hausbesetzer mit einem Seesack mit seinen Klamotten drin, mehr hatte er nicht. Und dann ein paar Jahre später, jetzt wohnt er schön in der Villa am See in West-Berlin, hat er sich verdient. Mit richtig vielen Songs, die wir alle feiern. 1979 hat er Big in Japan schon geschrieben, der Durchbruch für Alpha Will. Und das ist einer, den habt ihr garantiert lange nicht gehört heute, zum Geburtstag von Marian Gold. Sounds like a Melody. Ich liebe diese Synthies. Jetzt hier bei Hamburg 2.

0: Hamburg 2 Cold Hits, Bliff Carbonara hier bei Hamburg 2. Richtig viele 80er. Und der gleich kommt von Talk Talk. Das sind die Synthies bei Such a Shame. Schönen Dienstag, kurze Woche.
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0: Hamburg 2, euer Dienstag. Und er hat gestern mal allen gezeigt, wo der Hammer hängt, der Billy Idol. Die 52. American Music Awards, gestern Abend einer der wichtigsten Musikpreise der Welt in den USA, verliehen worden. Und er hat den Lifetime Achievement Award bekommen. Der wurde bis jetzt erst 5-mal vergeben an Größen wie Michael Jackson, Rod Stewart, Mariah Carey, Diana Ross und eben Billy Idol. Und er hat dem ganzen Publikum mal gezeigt, was es heißt, die Hütte abzureißen. Das Billy Idol Live gestern Abend. Eyes Without a Face. Und dann am Ende. Er kann es immer noch. Dancing with Myself, Billy Idol. Und ich finde ja, die müssen jetzt auch eine Dankesrede halten. Ne? Und er hat wirklich etwas so Schönes gesagt. Er meinte, an alle da draußen, die Rock'n'Roll lieben oder irgendeine andere Musikrichtung, die Musik machen möchten, diese Freiheit erleben möchten, nehmt ein Instrument in die Hand, egal welches, und findet raus, wer ihr seid und macht es einfach.
1: So to any kid out there who loves rock and roll or any music of any kind, and if you're inspired to create that sense of freedom and pursue a life of art, and all I can say is, pick an instrument, find out who you are and be it.
0: Yes. Billy Idol, so inspirierend hier an eurem Dienstag. Richtig viele 80er, die haben wir immer. Den habt ihr schon erkannt, ne? Talk, talk. Such a shame. Schönen Dienstag.

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2: Guten Tag. Kinderreport. Bildungsgerechtigkeit bleibt ein Thema. Junge Menschen rauchen wieder mehr. Sonnig bis 29 Grad. Mehr Personal in Schulen und Kitas sowie bundesweit einheitliche Lernstandards. Das wünschen sich einer Umfrage zufolge 9 von 10 Erwachsenen, um eine bessere Bildung zu ermöglichen. Das geht aus dem sogenannten Kinderreport des Deutschen Kinderhilfswerks hervor. Thomas Bremser.
3: Das deutsche Bildungssystem bekommt regelmäßig schlechte Noten, weil nicht alle die gleichen Bildungschancen haben. Die hängen immer noch stark ab von der Bildung und dem Einkommen der Eltern. Das sei ein Armutszeugnis, sagt das Kinderhilfswerk. Es gebe zudem 400.000 fehlende Kitas. Plätze, viele Schulen seien schlecht ausgestattet und es fehlt Personal. Auch die Kinder selbst wurden für die Umfrage nach ihrer Meinung befragt. An erster Stelle steht für sie, dass Kitas, Schulen und Schulmaterial für alle Kinder kostenlos sind.
2: Jugendliche bei uns in Deutschland rauchen wieder mehr. Nach einer Umfrage des Bundesinstituts für öffentliche Gesundheit haben im vergangenen Jahr 9,6% der 12- bis 17-Jährigen Nikotinprodukte konsumiert. 4 Jahre zuvor waren es nur 6,1%. Jan-Henner Reitzer.
4: Dass es bei Jugendlichen die Trendwende wieder hin zu mehr Nikotinkonsum gibt, liegt an E-Zigaretten mit ihren verschiedenen Geschmacksrichtungen und einem Marketing, das vor allem auf junge Menschen abzielt. Der Drogenbeauftragte der Bundesregierung, Hendrik Streeck, sieht in den Ergebnissen der Umfrage ein Warnsignal. E-Zigaretten sind aus seiner Sicht zu leicht zugänglich, erfordert mehr staatliche Regulierung bei Inhaltsstoffen wie auch Werbung.
2: Bei dem Zusammenprall an einem Bahnübergang zwischen einem Schulbus und einem Zug heute Morgen in Belgien sind 4 Menschen ums Leben gekommen. Der Unfall ist im flämischen Ort Buchenhout zwischen Brüssel und Antwerpen passiert. Dieter Eberling.
5: Die Schranken waren geschlossen, rote Warnlampen funktionierten, sagt der Bahnbetreiber. Wie die Bahn gegen den Bus prallte, blieb also erst einmal rätselhaft. 2 Kinder im Alter von 12 und 15 Jahren starben. Auch der Busfahrer und der Begleiter der Schulkinder, allesamt Sonderschüler, überlebten nicht. 5 andere Schüler wurden schwer verletzt.
2: Familienministerin Prien will die Einkommensgrenze beim Elterngeld trotz Spardruck nicht antasten. Daran wolle sie nichts verändern, sagt die CDU-Politikerin im Deutschlandfunk. Gespart werden sollte an anderer Stelle. Thomas Thonfeld.
6: Klartext von der zuständigen Ministerin. Die Rahmenbedingungen in Deutschland müssen Familien mehr Lust auf Kinder machen. Das sagt Karin Prien. Sie würde sogar gerne die Mindest- und Höchstsummen beim Elterngeld anheben. Das sind in der Regel 65% des vorherigen Nettolohns, mindestens 300 und höchstens 1.800 Euro pro Monat. Diese Summen gelten übrigens unverändert schon seit 2007.
2: Die Bundesregierung plant angeblich, die Beiträge zur Pflegeversicherung für Kinderlose leicht zu erhöhen, um 0,1 Prozentpunkte. Damit soll die schwer angeschlagene gesetzliche Pflegeversicherung saniert werden. Thomas Bremser.
3: Schon jetzt zahlen Kinderlose mehr ein in die Pflegeversicherung. Das geht zurück auf ein Urteil des Bundesverfassungsgerichts. Künftig könnte der Beitragssatz auf 4,3% steigen. Für Versicherte ab 23 Jahren, die keine Kinder haben. Bei Versicherten mit Kindern bliebe es demnach bei den bisherigen Sätzen, abhängig von der Anzahl der Kinder. Aber die Vorschläge müssen noch in der Koalition abgestimmt werden.
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0: 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Der nächste 80er hört auf, ihr singt weiter und bekommt 50 Euro. Nächste Runde spielt Arne mit euch morgen, 20 vor 8. Und wenn ihr da derjenige sein wollt, der die 50 Euro kassiert, dann einfach jetzt registrieren bei uns im Web oder in der Hamburg 2 App. So wie Andreo, der ist extra vor seinen Kollegen geflüchtet, als er mit Arne spielen wollte, ne?
2: Genau.
3: Hast du Angst vor deinen Kollegen, dass sie dich auslachen wegen deinem Gesang?
2: Also generell lachen die Leute immer über mich, auch nicht über meinen Gesang.
3: Ach so.
2: Aber ich hab einen längeren Weg gewählt, dass die mich hoffentlich nicht hören werden. Ja,
3: dann gucken wir doch mal. Hier kommt ein 80er. Und?
2: Wake me up before you go, go.
3: Yeah! Zu Unrecht hätten sie jetzt gelacht, weißt du, das war doch großartig, fast so gut wie George Michael. Für dich 50 Euro.
2: Herzlichen Dank.
3: Ich danke dir fürs Mitmachen und jetzt für obendrauf auch noch der ganze 80er. Hier sind Wham, George und Andrew und Wake Me Up Before You Go Go. Dir noch einen schönen Tag.
2: Danke ebenfalls.

angucken. Rod Stewart schreibt auf seinem Instagram-Account, er freut sich sehr über diese Doku, Forever Young, A Grammy Salute to Rod Stewart Live. Die Recording Academy, die die Grammys verleiht, hat die mitproduziert. Vielleicht auch so ein bisschen, um ihr schlechtes Gewissen zu beruhigen. 15 Mal war Rod Stewart für einen Grammy nominiert. Nur einmal hat er ihn gekriegt. Hier ist er, der Sir.

0: Saxophon geht immer, ne? Auch bei Sir Rod Stewart, Baby Jane hier, Hamburg 2, euer Dienstag. Richtig viele 80er an eurem Nachmittag und gleich für euch diese 80er. Das ist Chaka Khan mit Rufus. Es wird funky. Gleich nach 4.
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23: Jetzt haben wir 28 Grad. Strahlender Sonnenschein. Heute Nacht geht's runter auf 12 Grad. Morgen kälter, 20 Grad.
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26: Ich bin Ines Wiese. Schönen guten Tag. Das ist erstmal wichtig für Menschen in Lurup und Osdorf. Die Planungen für die zwei neuen U-Bahn-Haltestellen in den Stadtteilen sind einen großen Schritt weitergekommen. Am Lüttkamp in Lurup und am Kronhorst in Osdorf soll die U5 halten. Ein 30-jähriger Mann ist vergangenen Sonntagmorgen in Altona in der Bernsdorfstraße von einem Unbekannten ins Gebüsch gezerrt und sexuell angegriffen worden. Der Täter ist geflüchtet, nachdem andere Leute auf die Situation aufmerksam geworden sind. Die Polizei sucht Täter und weitere Zeugen. Und es liegt an E-Zigaretten. Jugendliche rauchen wieder mehr. Das ergibt eine repräsentative Umfrage des Bundesinstituts für öffentliche Gesundheit. Demnach hat 2025 fast jeder Zehnte der 12- bis 17-Jährigen Nikotinprodukte konsumiert. 2021 waren es noch 6,1%.
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30: Hey, Verkehrs-KI. Was ist los auf den Straßen?
29: Steinhauer Damm. Zwischen Wallstraße und Billstraße. 1 Kilometer Stau. Willy-Brandt-Straße. Stockender Verkehr zwischen Domstraße und Billhorner Brückenstraße. Und in der Amsingstraße. Viel los zwischen Nagelsweg und Högerdamm.
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32: Das finde ich gut. Schönen Dienstag. Und wenn man sagt, der Mann hat sich durchgeboxt, dann ist das tatsächlich wörtlich zu nehmen. Aber wer war's? Unsere eine Musikfrage, ihr rätselt gleich ein bisschen mit. Rufus und Chaka Khan, die schicken euch jetzt in euren Nachmittag, an eurem Dienstagnachmittag mit Ain't Nobody, der Funk. Ich bin Vanessa Rumkus.
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0: Ist das sexy? Jedes Mal wieder Terence Trent D'Arby. Ist das Sign Your Name hier bei Hamburg 2?
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0: Heute geht's mal hart zur Sache bei unserer einen Musikfrage hier. Das ist der Rätselspaß für euren Nachmittag. Es bringt total Spaß, einfach nur mitzurätseln, mal den Kopf ein bisschen frei zu kriegen und was anderes zu denken. Eine Musikfrage, zwei Antwortmöglichkeiten gebe ich vor. Achtung! Welcher Hamburg 2-Star war als Teenager ein sehr erfolgreicher Amateurboxer? War das Billy Joel? Oder war es Dave Gahan von Depeche Mode? Wer war es? Wer war Amateurboxer? Billy Joel oder Dave Gahan von Depeche Mode? Ich weiß nicht, ich tendiere zu einem. Mal gucken, ob es der richtige war. Es war Billy Joel. Der war tatsächlich erfolgreicher Amateurboxer. 22 seiner 24 Boxkämpfe hat er gewonnen. Im letzten Kampf hat er sich dann die Nase gebrochen und danach aufgehört. Gut so. Musik machen ist eh besser. Uptown Girl. Was zum Mitschnipsen. Billy Joel.

Das noch Rock hier, Rainbow. Since you've been gone. Schönen Dienstag, richtig viele 80er. Und der nächste, der fängt so mit so einem Schlagzeug ganz sachte an und dann wird es so ein leichter Marching-Sound. Ich nenne es immer eine Klangcollage von OMD. Made of Orleans, gibt's gleich. 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

richtig viele 80er und der eine kommt jetzt von den Menschen, die gerne für Klangcollagen verantwortlich sind. Orchestral Maneuvers in the Dark, kurz OMD, sind übrigens ab August für 10 Konzerte hier in Deutschland. Am dichtesten dran Bremen oder Schwerin, da gibt's auch noch Tickets, ab 63 €. Oder ihr fahrt zur Show nach Bonn, da kann man sich noch ein VIP-Paket kaufen. Für 250 € bekommt man einen exklusiven Zugang zum VIP-Zelt mit erhöhtem Blick auf die Bühne, Buffet, Getränken, alles kostenlos. Vielleicht wäre das ja mal was für euch. Hier bekommt ihr sie auch vollkommen kostenlos für euren Dienstag. Holt euch noch ein Käffchen dazu. Habt ihr ganz viel Geld gespart. OMD, Made of Orleans hier bei Hamburg 2.

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2: Schönen guten Tag. Wo es zwei neue U5-Haltestellen geben sollen. Sexueller Angriff auf 30-Jährigen in der Bernsdorfstraße. Sonnig bis 30 Grad. Das dürfte viele Menschen in Lurup und Ostdorf freuen. Die Planungen für die zwei neuen U-Bahn-Haltestellen in den Stadtteilen sind einen großen Schritt weitergekommen. Der Senat hat entschieden, dass sie im Lüttkamp und im Kronhorst sein sollen und diese Streckenführung jetzt weiter geplant wird. Wenn die U5 dort etwa 2040 fertig ist, werden an den beiden Stationen insgesamt 33.000 Fahrgäste erwartet, so Klaus Upphoff von der Hochbahn. Auf der gesamten Strecke rechnet er mit 345.000 Fahrgästen.
3: Sie wird damit die am stärksten frequentierteste U-Bahn-Linie in Hamburg sein.
2: Die Hamburger Polizei sucht Zeugen. In Altona ist am Sonntagmorgen ein 30-Jähriger sexuell belästigt und bedroht worden. Clemens Benke.
4: In der Bernsdorfstraße wurde der Mann zunächst angesprochen und dann in ein Gebüsch gestoßen. Der Angreifer bedrängte den 30-Jährigen dann dort mutmaßlich sexuell. Nachdem andere Personen auf die Situation aufmerksam geworden waren, flüchtete der Täter in Richtung Stresemannstraße. Er konnte trotz sofort eingeleiteter Fahndungsmaßnahmen nicht gefasst werden. Er wird als schwarz mit hellem Teint beschrieben, 1,90 Meter groß und kräftig. Außerdem soll er eine auffällige Halskette mit einem mit Stein besetzten Kreuz getragen haben.
2: Mehr Personal in Schulen und Kitas sowie bundesweit einheitliche Lernstandards. Das wünschen sich einer Umfrage zufolge 9 von 10 Erwachsenen, um eine bessere Bildung zu ermöglichen. Das geht aus dem sogenannten Kinderreport des Deutschen Kinderhilfswerks hervor. Thomas Bremser.
5: Das deutsche Bildungssystem bekommt regelmäßig schlechte Noten, weil nicht alle die gleichen Bildungschancen haben. Die hängen immer noch stark ab von der Bildung und dem Einkommen der Eltern. Das sei ein Armutszeugnis, sagt das Kinderhilfswerk. Es gebe zudem 400.000 fehlende Kita-Plätze, viele Schulen seien schlecht ausgestattet und es fehlt Personal. Auch die Kinder selbst wurden für die Umfrage nach ihrer Meinung befragt. An erster Stelle steht für sie, dass Kitas, Schulen und Schulmaterial für alle Kinder kostenlos sind.
2: Familienministerin Prien will die Einkommensgrenze beim Elterngeld trotz Spardruck nicht antasten. Daran wolle sie nichts verändern, sagt die CDU-Politikerin im Deutschlandfunk. Gespart werden sollte an anderer Stelle. Thomas Thonfeld.
6: Klartext von der zuständigen Ministerin. Die Rahmenbedingungen in Deutschland müssen Familien mehr Lust auf Kinder machen. Das sagt Karin Prien. Sie würde sogar gerne die Mindest- und Höchstsummen beim Elterngeld anheben. Das sind in der Regel 65% des vorherigen Nettolohns, mindestens 300 und höchstens 1.800 Euro pro Monat. Diese Summen gelten übrigens unverändert schon seit 2007.
2: Die Bundesregierung plant angeblich, die Beiträge zur Pflegeversicherung für Kinderlose leicht zu erhöhen, um 0,1 Prozentpunkte. Damit soll die schwer angeschlagene gesetzliche Pflegeversicherung saniert werden. Thomas Bremser.
5: Schon jetzt zahlen Kinderlose mehr ein in die Pflegeversicherung. Das geht zurück auf ein Urteil des Bundesverfassungsgerichts. Künftig könnte der Beitragssatz auf 4,3 Prozent steigen. Für Versicherte ab 23 Jahren, die keine Kinder haben. Bei Versicherten mit Kindern bliebe es demnach bei den bisherigen Sätzen, abhängig von der Anzahl der Kinder. Aber die Vorschläge müssen noch in der Koalition abgestimmt werden.
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0: Rick Astley, Never Gonna Give You Up. Ich habe immer gute Laune, wenn ich den höre.
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0: Genauso wie wenn ich sie höre, Kim Wilde. Wir suchen euren absoluten Lieblingssong von Kim Wilde bei uns im Web oder in der Hamburg 2 App. Da stimmt ihr mit ab. Und da findet ihr auch die, die ihr lange nicht gehört habt. Das wäre mein Liebling.
2: Yes. Can't take it anymore.
0: View from a Bitch oder der hier. Second time. Wir haben natürlich aber auch die ganz großen Songs.
2: Ne?
0: Oder den, den sich Alex gewünscht hat schon bei uns. Der hat schon die Chance auf den Wunschgutschein im Wert von 100 Euro. Wie wär's denn mit dem hier? Cambodia. Warum ist das denn dein Lieblingssong, Alex?
3: Ja, das sind natürlich einmal die Synthesizer und die Melodie an sich. Es klingt halt wirklich komplett anders als so alle anderen Songs eigentlich aus der Zeit und sticht halt wirklich davor und einfach die Melodie, die einfach traumhaft schön ist.
0: Finde ich auch. Ist zusammen mit Checkered Love übrigens ihre erfolgreichste Single in Deutschland und genau den hören wir jetzt auch im Ganzen. Nicht nur für dich, Alex. Ich mag den auch sehr gerne. Cambodia.

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1: Hamburg 2, richtig viele 80er an eurem Dienstag, 26. Mai. Und heute genau vor 32 Jahren, ganz, ganz heimlich, hat die Tochter des King of Rock'n'Roll und der King of Pop geheiratet. Lisa Marie Presley heiratet Michael Jackson. Die Ehe hat nur 2 Jahre gehalten. Im Januar 1996 reichte Presley dann wieder die Scheidung ein. Aber der hier hätte auch auf der Hochzeitsfeier laufen können. Absoluter Gänsehautmoment. Ich finde, der gehört auf jede Hochzeitsfeier. USA for Africa. Da ist Michael auch mit dabei. We are the world bei Hamburg 2.

0: Der macht so schön Gänsehaut. USA for Africa ist das. We are the world hier bei Hamburg. Zwei schönen Dienstag, richtig viele 80er und gleich für euch dieser hier. Hat richtig schön Power. Die Pointers ist das. In voller Länge gleich nach 5. I'm so excited.
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27: Jetzt haben wir 28 Grad. Strahlender Sonnenschein.
0: Heute Nacht geht's runter auf 12 Grad. Morgen kälter, 20 Grad.
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3: Ich bin Ines Wiese. Schönen guten Tag. Das ist erstmal wichtig für Menschen in Lurup und Osdorf. Die Planungen für die zwei neuen U-Bahn-Haltestellen in den Stadtteilen sind einen großen Schritt weitergekommen. Am Lüttkamp in Lurup und am Kronhorst in Osdorf soll die U5 halten. Ein 30-jähriger Mann ist vergangenen Sonntagmorgen in Altona in der Bernsdorfstraße von einem Unbekannten ins Gebüsch gezerrt und sexuell angegriffen worden. Der Täter ist geflüchtet, nachdem andere Leute auf die Situation aufmerksam geworden sind. Die Polizei sucht Täter und weitere Zeugen. Und es liegt an E-Zigaretten. Jugendliche rauchen wieder mehr. Das ergibt eine repräsentative Umfrage des Bundesinstituts für öffentliche Gesundheit. Demnach hat 2025 fast jeder Zehnte der 12- bis 17-Jährigen Nikotinprodukte konsumiert. 2021 waren es noch 6,1%.
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4: Hey, Verkehrs-KI. Was ist los auf den Straßen?
5: Auf der A7 Richtung Hannover. 4 Kilometer Stau zwischen Hausbruch und Dreieck Südwest. In der Amsingstraße staut es sich zwischen Nagelsweg und Brandstwiete. Und in der Kieler Straße zwischen Basselweg und Volksparkstraße.
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20: Kurze Woche ist schon Dienstag und ihr feiert am Wochenende schon wieder weiter. Ganz entspannt auf dem Eppendorfer Landstraßenfest und bekommt noch Tickets fürs Hamburg 2 Konzert von Bryan Adams. Ja, wir machen es möglich. Wie? Gleich. Erstmal voll Power bis zum Feierabend hier von den Pointer Sisters. I'm so excited. Schönen Dienstag, ich bin Vanessa Rimkus.
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Ohr. Hey Little Girl, Hamburg 2, richtig viele 80er, ist schon Dienstag nach dem langen Wochenende und beim nächsten Wochenende feiert ihr gleich weiter mit dem Eppendorfer Landstraßenfest. 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Chair, if I could turn back time bei Hamburg 2.

0: Gabriel mit seinem Salisbury Hills. So ganz entspannter Sound für euren Dienstagnachmittag. Richtig viele 80er. Gleich gibt es Filmmusik. Das ist euer Dirty Dancing Moment. Bill Medley und Jennifer Warrens. I've had the time of my life. Gleich.
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0: Hamburg 2, Hand aufs Herz. Wer weiß sofort, was gemeint ist jetzt?
1: Bei der Macht von Grayskull!
0: Ich hatte sie alle, die Figuren von He-Man, von der Zeichentrickserie damals. Großartig! 4. Juni kommt die nächste Realverfilmung von He-Man. Die Story von dem Mann, der das Universum retten muss. Es gab ja 87 schon mal einen Film. Die Story ist gar nicht so wichtig. Warum ich das erzähle, ist, Brian May, der Gitarrist von Queen, hat beim Soundtrack mitgewirkt. Eternia, das ist ja der Planet, von dem He-Man kommt. Fans werden das wissen. Brian May schreibt auf seinem Instagram-Account, macht euch bereit, seine Red Special wird sehr viel vorkommen. Das ist seine Gitarre. Und jetzt gibt's den ersten Ausschnitt vom Soundtrack. Der heißt auch Eternia, der Song. Wow. Ja, da ist die Red Special von Brian May. Definitiv. 4. Juni gibt's Masters of the Universe, die nächste Realverfilmung im Kino. Und wir bleiben bei Filmmusik. Bill Medley und Jennifer Warrens. Das ist der absolut beste Film ever. Dirty Dancing. I've had the time of my life. Schönen Dienstag bei Hamburg 2.

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2: Mit Clemens Benke, schönen guten Tag. Und das sind zwei unserer Themen in dieser Sendung. Wo es zwei neue U5-Haltestellen geben soll bei uns in der Stadt und Endspurt für Olympia-Referendum in Hamburg. Das Wetter, viel Sonne, noch bis 28 Grad. Das dürfte viele Menschen in Lurup und Osdorf freuen. Die Planungen für die zwei neuen U-Bahn-Haltestellen in den Stadtteilen sind einen großen Schritt weitergekommen. Der Senat hat entschieden, dass sie im Lüttkamp und im Kronhorst sein sollen und diese Streckenführung jetzt weiter geplant wird. Wenn die U5 dort etwa 2040 fertig ist, werden an den beiden Stationen insgesamt 33.000 Fahrgäste erwartet, so Klaus Uphoff von der Hochbahn. Auf der gesamten Strecke rechnet er mit 345.000 Fahrgästen.
3: Sie wird damit die am stärksten frequentierteste U-Bahn-Linie in Hamburg sein.
2: Noch bis einschließlich morgen können die Briefwahlunterlagen für das Olympia-Referendum in die Post gegeben werden, damit sie rechtzeitig ankommen. Abgestimmt werden kann danach vor Ort, aber auch noch. Hanna Agert.
4: Ein klares Ja für Olympia in Hamburg kommt vom Senat und der Bürgerschaft, der Wirtschaft und den Sportverbänden. Noch ist allerdings nicht klar, ob die Mehrheit der Hamburgerinnen und Hamburger unsere Stadt als Austragungsort für die Olympischen Spiele 2036, 40 oder 44 sieht. Per Brief kann man noch bis einschließlich morgen darüber abstimmen. Dann kommen die Unterlagen auch noch rechtzeitig an. Ab Donnerstag kann man den Abstimmungsbrief, also den roten Umschlag mit dem Kreuzchen, bis 31. Mai noch in einigen Bezirksämtern abgeben. Und am Sonntag sind dann die 178 Abstimmungsstellen von 8 bis 18 Uhr geöffnet. Hier kann jeder Abstimmungsberechtigte sein Kreuzchen direkt vor Ort machen.
2: Mehr Personal in Schulen und Kitas sowie bundesweit einheitliche Lernstandards. Das wünschen sich einer Umfrage zufolge 9 von 10 Erwachsenen, um eine bessere Bildung der Kinder zu ermöglichen. Das geht aus dem Kinderreport des Deutschen Kinderhilfswerks hervor. Online befragt wurden dafür jeweils gut 1.000 Erwachsene ab 18 Jahren, aber auch Kinder und Jugendliche im Alter zwischen 10 und 17 Jahren. Dabei steht bei den Erwachsenen eines klar im Vordergrund, sagt Holger Hofmann, Bundesgeschäftsführer des Deutschen Kinderhilfswerks.
5: Zusätzliches und qualifiziertes Personal an Schulen und Kitas. Dahinter steht der Wunsch, pädagogische Fachkräfte von organisatorischen Aufgaben zu entlasten und ihnen wieder mehr Zeit für die Arbeit mit Kindern zu geben. Auffällig ist dabei, Frauen bewerten viele der vorgeschlagenen Maßnahmen häufiger wichtig als Männer. Beim zusätzlichen Personal beträgt der Unterschied beispielsweise 5 Prozentpunkte.
2: Gemeinsame Bildungsstandards, das fordern in diesem Zusammenhang Schüler und Eltern. Gibt es schon, so Familienministerin Karin Prien.
6: Es gibt für alle Schularten gemeinsame Bildungsstandards, die von der KMK beschlossen werden. Ich glaube nicht, dass das Problem ist, dass wir mehr Bildungsstandards brauchen, sondern die Frage ist, wie können wir zukünftig gewährleisten, dass es auch wirklich im Sinne einer Gleichwertigkeit der Lebensverhältnisse in Deutschland gleichmäßiger dann auch umgesetzt wird. Es ist also weniger ein Problem, haben wir genügend Standards, sondern das Problem ist eher, setzen wir sie auch gleichermaßen um. Und da würde ich Ihnen unbedingt recht geben, da gibt es noch Luft nach oben.
2: Die Bundesregierung plant angeblich, die Beiträge zur Pflegeversicherung für Kinderlose leicht zu erhöhen, um 0,1 Prozentpunkte. Damit soll die schwer angeschlagene gesetzliche Pflegeversicherung saniert werden. Thomas Bremser.
7: Schon jetzt zahlen Kinderlose mehr ein in die Pflegeversicherung. Das geht zurück auf ein Urteil des Bundesverfassungsgerichts. Künftig könnte der Beitragssatz auf 4,3 Prozent steigen. Für Versicherte ab 23 Jahren, die keine Kinder haben. Bei Versicherten mit Kindern bliebe es demnach bei den bisherigen Sätzen, abhängig von der Anzahl der Kinder. Aber die Vorschläge müssen noch in der Koalition abgestimmt werden.
2: Die Kohlmeise ist Hamburgs häufigster Gartenvogel 2026. Das geht aus der NABU-Vogelzählung hervor. In Hamburg haben rund 1200 Vogelfreunde teilgenommen und Anfang des Monats rund 18.700 Vögel gezählt. Das Ergebnis? In unserer Stadt gibt es immer mehr Grünfinken, aber weniger Spatzen und Mauersegler. Claudia Wächter. Das ist ja auch ein bundesweiter Trend, oder?
8: Die Finken sind wieder da. Die wurden zuletzt nur noch selten gesichtet. Nun geht's aber ein fettes Plus in der Statistik, vor allem für Buchfinken. Doch dass die Spatzen und Mauersegler verschwinden, das macht den NABU-Experten Sorgen. Und sie sagen, das liege vermutlich daran, dass wir unsere Städte zubetonieren. Die Vögel kaum noch Nahrung finden, vor allem Insektenfresser. Zehntausende haben bei der Zählaktion mitgemacht und über 1 Million Vögel in unseren Parks und Gärten entdeckt.
2: Ihr hört das Hamburg 2 News Journal und das ist heute auch noch wichtig. Die Hamburger Polizei sucht Zeugen. In Altona ist am Sonntagmorgen ein 30-Jähriger sexuell belästigt und bedroht worden. Ines Wiese.
9: In der Bernsdorfstraße wurde der Mann zuerst angesprochen und dann in ein Gebüsch gestoßen. Der Angreifer bedrängte den 30-Jährigen dann dort mutmaßlich sexuell. Nachdem andere Personen auf die Situation aufmerksam geworden waren, flüchtete der Täter in Richtung Stresemannstraße. Er konnte trotz sofort eingeleiteter Fahndungsmaßnahmen nicht gefasst werden. Er wird als schwarz mit hellem Teint beschrieben, 1,90 groß und kräftig. Außerdem soll er eine auffällige Halskette mit einem mit Steinen besetzten Kreuz getragen haben.
2: Endspurt für das Olympiareferendum in Hamburg. Wir haben es vorhin schon gehört. Bis Mittwoch kann noch per Briefwahl darüber abgestimmt worden, also bis morgen, ob unsere Stadt die Olympischen und Paralympischen Spiele ausrichten soll. Danach kann man noch bis zum 31. Mai sein Ja-Nein-Kreuzchen im Wahllokal abgeben und am Sonntag dann direkt an der Wahlurne. 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

0: Ja, Dienstag, Hamburg 2, richtig viele 80er. Und ja, sie waren zusammen und ja, sie reden noch miteinander. Was haben wir damals alle mitgefiebert mit Jason Donovan und Kylie Minogue, dem Traumpaar damals? Haben sich kennengelernt in der Soap Neighbors und dann waren sie zusammen. Und ja, waren sie. Gibt gerade eine neue Doku bei Netflix. Kylie heißt sie. Eine Doku über Kylie Minogues Lebenswerk. Da kommt auch Jason Donovan zu Wort. Der Interviewer fragt oder sagt ihm, sie hat über dich gesprochen. Und er meint, ist ja interessant. Und dann erzählt sie, das erste Mal, als sie Jason Donovan kennengelernt hat, war das bei einer Szene für die Soap Neighbors und sie hat ihm eine geknallt, weil das so gehörte für die Szene. Was das über sie aussagt, man weiß es nicht.
1: She talked about you.
2: Did she?
1: Yes, we did.
3: My first scene on Neighbors was with him, punching him. Don't know what that says about me.
0: Kylie seht ihr bei Netflix. Die beiden zusammen hört ihr jetzt hier bei uns. Richtig viele 80er im Heile-Welt-Sound. Kylie Minogue und Jason Donovan, especially for you.

0: Ihren Jason.
1: Especially for you. Hamburg 2, das sind richtig viele 80er. Gleich für euch diese 80er.
0: Das ist die große Tina. Einmal auf die Schulter klopfen.
1: The Best in voller Länge, gleich nach 6.
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9: Gerade 29 Grad, die Sonne scheint. Heute Nacht geht's runter auf 12 Grad. Morgen wärmer, 20 Grad.
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4: Ich bin Clemens Benke, guten Tag. Hochbahnchef Robert Hendrich hört überraschend auf.
16: Er wird seinen zum Jahresende auslaufenden Vertrag nicht verlängern, das hat der Verkehrssenator Agnes Tjax mitgeteilt. Die neuen und künftigen U5-Haltestellen in Lurup und Osdorf sollen in der Straße Lüttkamp und Kronhorst gebaut werden. Das hat der Senat entschieden. Was das kosten wird, ist noch nicht klar. Aber es gibt schon einen ungefähren Zeitplan. Demnach sollen etwa 2040 die Stationen fertig sein und tausende Menschen im Westen viel Zeit sparen. Noch bis einschließlich morgen können die Briefwahlunterlagen für das Olympia-Referendum in die Post gegeben werden, damit sie rechtzeitig ankommen. Danach kann nur noch vor Ort abgestimmt werden, entweder in den Bezirksämtern noch bis Sonntag 18 Uhr oder in einem der 178 Abstimmungsstellen am kommenden Sonntag von 8 bis 18 Uhr.
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20: Hey, Verkehrs-KI. Was ist los auf den Straßen?
21: Auf der A7 Richtung Flensburg, 3 Kilometer Stau zwischen Waltershof und Othmarschen. Auf der A1 Richtung Bremen staut es sich zwischen Basbüttel und Hamburg auf 13 Kilometern. Und auf der A7 Richtung Hamburg 7 Kilometer Stau zwischen Schnelsen Nord und Bahrenfeld.
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1: Wenn eine Hardrock-Band Hold Me Now von Johnny Logan singt, das hört ihr gleich. Jetzt kommt erstmal der Song zum Feierabend. Einfach mal auf die Schulter klopfen. Ich finde, so klingt er. Ihr seid nämlich die Größten. The Best, Tina Turner. Schönen Dienstag, ich bin Vanessa Rimkus.
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So heißt er auch. Asia sind das hier an eurem Dienstag. Rockig können wir auch. Hamburg 2, richtig viele 80er. Und es gibt so Songtitel, die sich ähneln. Und da hat man Assoziationen. Kennt ihr das auch? Hold Me Now ist einer davon. Es gibt gleich die Thompson Twins. Die kennt ihr garantiert. Aber als ich Hold Me Now gelesen habe, hier in unserem Ablaufplan, welche Songs als nächstes kommen, da musste ich an Johnny Logan denken. Und da musste ich daran denken, wie Johnny Logan gerade für den Eurovision Song Contest einen Eurovision Gewinner gecovert hat. Die haben dieses Mal beim Eurovision Song Contest haben 70 Jahre gefeiert und haben die Gewinner, die Nummer 1 Songs, getauscht, sodass Johnny Logan nicht mehr seinen Nummer 1 Song Hold Me Now gesungen hat, sondern den von Lordi, dieser finnischen Hardrock Band. Nämlich Johnny Logans Version von dieser Hardrock-Nummer, aber wenn Lordi dann Hold Me Now singt. Ich finde es großartig. Gibt's als Singles zu kaufen. Seit dem 19. Mai die beiden Versionen, die getauscht wurden sozusagen. Und wie komme ich drauf? Eben durch die Thompson Twins. Ganz anderer Song, ganz anderer Sound. Hold Me Now jetzt von den Thompson Twins bei Hamburg 2.

0: Yeah, Songwriter Sound hier von Mike and the Mechanics. Everybody got a second chance bei Hamburg 2. Richtig viele 80er und das machen wir immer so kurz vor 6:30. Der im Feierabend, den ihr lange nicht gehört habt. Und diesmal hat er auch noch Geburtstag, der Lenny Kravitz. Fly away gibt's gleich.
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Das ist euer Dienstag hier bei Hamburg 2. Happy Birthday an alle Geburtstagskinder. Ihr habt mit Lenny Kravitz an einem Tag Geburtstag. Der feiert nämlich heute auch. Er hat 87 Mal Gold bekommen und 102 Mal Platin und sogar einmal Diamant für noch mehr verkaufte Singles. Der Lenny Kravitz 1995 schon mal für einen Prince-Song die Backing-Vocals eingesungen und dann bekam er selbst 4-mal den Grammy, den wichtigsten Musikpreis der Welt für Best Male Rock Performance. Eine davon war für genau den, den wir uns jetzt anhören, Fly Away. Momentan übrigens auf Europatour, kommt im Juli auch nach Deutschland, nach Berlin, Stuttgart und Köln. Der Lenny Kravitz, lange nicht gehört in eurem Feierabend bei Hamburg 2, es wird rockig. Fly Away, Lenny Kravitz.

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2: Schönen guten Tag. U5, Entscheidung für 2 neue Haltestellen. Endspurt fürs Olympiareferendum. Sonnig, 29 Grad. Die neue U-Bahn-Linie 5 soll ja nach ihrer Haltestelle an den Arenen weiter Richtung Westen fahren. 4 Varianten, wo lang genau, sind geprüft worden. Jetzt hat sich der Senat entschieden, welcher Plan weiterverfolgt werden soll. Carolina Koplin.
3: Die U5 soll am Lüttkamp in Lurup in der Nähe zum Lurup-Center halten und dann noch am Kronhorst in Osdorf, also direkt vorm Born-Center. Die Streckenführung sei unter anderem kürzer und günstiger als die anderen Varianten und könnte etwa 2040 fertig sein. 33.000 Fahrgäste werden dann an den beiden Stationen täglich erwartet. Das ist nicht nur für den Hamburger Westen eine gute Nachricht, so Bürgermeister Peter Tschentscher.
4: Diejenigen, die nicht mehr den ganzen Tag dann mit dem Auto durch die Stadt kurven, entlasten alle anderen mit. Und insofern ist es kein Thema jetzt nur für die Stadtteile, die angebunden werden, sondern für alle.
2: Und wir bleiben noch bei der Hochbahn. Hochbahnchef Robert Henrich hört überraschend auf. Er wird seinen zum Jahresende auslaufenden Vertrag nicht verlängern. Das hat er Verkehrssenator Tjarks mitgeteilt. Die Entscheidung sei ihm nicht leicht gefallen, so Henrich, der keine weiteren Gründe nennt. Senator Tjarks hat ihn mit sofortiger Wirkung freigestellt. Henrich hatte den Posten am 1. Januar 2024 übernommen. Noch bis einschließlich morgen können die Briefwahlunterlagen für das Olympiareferendum in die Post gegeben werden, damit sie rechtzeitig ankommen. Abgestimmt werden kann danach vor Ort aber auch noch. Hanna Agard.
5: Ab Donnerstag kann man den Abstimmungsbrief, also den roten Umschlag mit dem Kreuzchen, bis 31. Mai noch in einigen Bezirksämtern abgeben. Und am Sonntag sind dann die 178 Abstimmungsstellen von 8 bis 18 Uhr geöffnet. Hier kann jeder Abstimmungsberechtigte sein Kreuzchen direkt vor Ort machen.
2: Mission Weltmeistertitel. Morgen startet für die deutsche Fußballnationalmannschaft das Trainingslager in Herzogenaurach. Thomas Bremser, was sind denn noch so die größten Baustellen für den Bundestrainer, die er in dieser Woche anpacken will?
6: Ja, es dürfte vor allem darum gehen, mal eine Startelf zu finden für die WM. Da hat Nagelsmann bislang sehr viel experimentiert, auch natürlich, weil Spieler immer wieder verletzt waren. Aber hier wäre es schon gut, dass sich die Mannschaft auch im Training mal einspielen kann. Vor allem die doch recht wackelige Abwehr. Und natürlich die Torwartfrage wird uns beschäftigen. Manuel Neuer soll die Nummer 1 sein, hat aber noch Probleme mit der Wade. Gut möglich, dass deshalb Oliver Baumann bei den 2 Testspielen noch im Tor stehen wird. Interessant wird sein, wie die beiden mit der Situation umgehen werden.
2: Und wie geht's dann weiter?
6: Ja, nach den paar Tagen in Herzogenaurach geht Samstag kurz nach Frankfurt. Da wird die Mannschaft dann das Champions-League-Finale zusammengucken. Am Sonntag der letzte Test in Deutschland, in Mainz gegen Finnland. Montagvormittag können Fans dann nochmal beim Training zugucken in Frankfurt. Und am Dienstag geht es dann los in die USA. Dort hat das Team am Samstag nochmal einen Test gegen den Gastgeber in Chicago und zieht dann ins WM-Quartier nach North Carolina.
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0: Ach, das ist auch so ein schöner, gute Laune-Sound, ne? Boy meets girl, waiting for a start.
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0: Ja, spielen wir mit euch immer die nächste Runde morgen 20 vor 7. Das heißt, der Song läuft 2 Sekunden. Ihr sagt, welcher es ist und bekommt 50 Euro von uns. 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Mit Stefan hat er schon gespielt. Der arbeitet als Schaffner, Stefan.
2: Das ist richtig, bei der Grünen Eisenbahn.
3: Bei der Grünen Eisenbahn, welche Eisenbahn das auch immer ist. Aber da ihr dürft in den Zügen nicht einfach mal so ein bisschen Hamburg 2 hören?
2: Ja, in den Pausen oder wenn man mal ein bisschen Tätigkeitsunterbrechung hat, dann können wir das schon mal machen.
3: Wir gucken mal, ob sich das mit den Pausen hören schon gelohnt hat, ja? Hier Super. Kommt ein 80er, hör genau hin.
2: Na? Shadow on the Wall.
3: Yeah! Mike Oldfield, Roger Chapman. Aber du hast genau die ähnliche Stimmvolumen wie Roger Chapman. 50 Euro auf dein Konto.
2: Ja, das freut mich.
3: Viel Spaß mit der Kohle. Obendrauf noch der ganze Power 80er, ne? Von den beiden. Shadow on the Wall. Du hast es auch eben ganz powerful gesagt.
2: Shadow on the Wall.
3: Yeah! Dir noch einen schönen Tag.
2: Ich danke. Viel Spaß. Liebe Grüße an alle.

Dienstagabend, Hamburg 2 im Ohr und Happy Birthday der Frau, die zweimal in die Rock'n'Roll Hall of Fame aufgenommen wurde, nämlich einmal als Solokünstlerin und einmal mit Fleetwood Mac zusammen. Happy Birthday Stevie Nicks! Im Alter von 20 hat sie mit Lindsay Buckingham schon als Vorgruppe für Jimi Hendrix, Janis Joplin und Creedence Clearwater Revival gespielt. Dann ist sie in den 70ern zu Fleetwood Mac gekommen und hat mit ihrer absolut einzigartigen Stimme, finde ich, und ihrem Songwriting der Band zu den größten Erfolgen geholfen. Happy Birthday, Stevie Nicks. Ich liebe diesen Sound und diese Stimme. Den habt ihr garantiert lange nicht gehört. Richtig viele 80er mit Stand Back bei Hamburg

0: Den habt ihr lange nicht gehört, ne? Genialer Song von Stevie Nicks hat heute Geburtstag. Stand Back ist das hier bei Hamburg 2. Richtig viele 80er und gleich für euch diese 80er. Den habt ihr sofort erkannt. Sind die Pet Shop Boys. It's a Sin in voller Länge gleich nach 7.
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21: Jetzt haben wir 27 Grad. Die Sonne scheint. Heute Nacht geht's runter auf 12 Grad. Morgen kälter, 20 Grad.
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1: Ich bin Babit Büchner. Die Europäische Union hat den Geschäftsträger der russischen Botschaft in Brüssel eingestellt. Hintergrund sind Russlands Drohungen vor weiteren Angriffen in Kiew.
12: Wir sehen hier eine konzertierte Aktion der EU mit einer ganz klaren Botschaft an Moskau, die lautet: Wir lassen uns nicht einschüchtern. Die EU hat den russischen Geschäftsträger in Brüssel einbestellt und Deutschland und andere EU-Länder, beispielsweise auch Schweden oder Norwegen, haben ebenfalls die jeweiligen russischen Botschafter einbestellt. Das ist die Reaktion auf diese Aufforderung, Kiew so schnell wie möglich zu verlassen, weil nämlich Russland dort massive Angriffe plane. Aus Brüssel, Edith Ebling.
1: Halb so viele Grundschüler mit mangelnden Mathekenntnissen, mehr Jugendliche mit Spitzenleistungen und nur noch halb so viele Schulabbrecher wie heute. Bundesbildungsministerin Karin Prien will sich messbare Ziele für Verbesserungen im deutschen Bildungswesen setzen. Anlass ist der neue Kinderreport des Deutschen Kinderhilfswerks, eine Umfrage unter Erwachsenen und Schülern. Beide Gruppen wünschen sich demnach Reformen und unter dem Strich mehr Geld für das Bildungssystem. Morgen wird Bundeswirtschaftsministerin Katharina Reiche zu einem Besuch in China erwartet. Das Land zählt zu den größten Handelspartnern Deutschlands. Bei wichtigen Gütern wie Akkus und Antibiotika werden wir zudem immer abhängiger von China, zeigt eine Studie.
19: Akkus für E-Autos, Solarpanels oder seltene Erden für die Industrie. Bei vielen Gütern ist Deutschland auf China angewiesen. Diesen Vorteil nutzt Peking häufig auch als politisches Druckmittel. Die China-Strategie der Bundesregierung hat deshalb eigentlich zum Ziel, bestimmte Güter auch woanders einzukaufen. Stattdessen wächst die Abhängigkeit. Gemessen am Gewicht kamen im vergangenen Jahr rund 2/3 der Direktimporte von Lithium-Ionen-Akkus aus China. Bei Solarpanels stieg der Wert auf über 90%. Katrin Müller, Nachrichtenredaktion.
1: Kunden der Postbank müssen sich wegen Bahnstreiks wieder auf Einschränkungen einstellen. Weil es in den Tarifverhandlungen keinen Fortschritt gibt, hat die Gewerkschaft Verdi für die nächsten Tage eine Ausweitung der Proteste angekündigt. Zunächst soll es morgen das Backoffice treffen, in dem Bankgeschäfte wie Zahlungsverkehr abgewickelt werden. Ab Donnerstag sollen dann die Beschäftigten in den Postbankfilialen und Callcentern ihre Arbeit niederlegen.
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23: Hey, Verkehrs-KI, was ist los auf den Straßen?
18: Willy-Brandt-Straße, 1 Kilometer Stau. Auf der A7 Richtung Hamburg zwischen Schnelsen-Nord und Bahrenfeld 8 Kilometer Stau. Und auf der A1 Richtung Hamburg 5 Kilometer Stau zwischen Öjendorf und Norderelbe.
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25: Moinsen, einen schönen Abend euch, hier ist Janis Görsch. Nach dem freien Tag kommt jetzt die mentale Zeitverschiebung wieder. Erster Arbeitstag in der Woche, ist heute nicht Montag, nee, es ist Dienstagabend. Wir haben wieder eine kürzere Woche, wir machen alles wie immer, nämlich uns einen schönen, spannenden Feierabend machen. Jetzt mit den Pet Shop Boys und It's a Sin.
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0: mit Manic Monday hier an eurem Dienstagabend bei Hamburg 2. Sag mal, habt ihr wahrscheinlich schon mal die neue Kylie Minogue-Serie Kylie gesehen? Die ist ab sofort auf Netflix verfügbar und die verspricht ja sehr intime Einblicke in das Leben von ihr, abseits so von Glamour und Bühne.
1: Life makes sense to me on stage. I don't know where we're going. There's certainly no end.
0: Ja, der Trailer, der zeigt zunächst so Kylies Anfänge als Charlene in der Kultserie Neighbors. Und mit der hat sie ja Ende der 1980er Jahre ganz schön berühmt geworden. Und anschließend, dann geht's in der Doku weiter über ihren Weg zu so einer riesigen Pop-Ikone. Naja, nicht nur über Erfolge, sondern auch persönliche Krisen, Rückschläge und alles, was dazugehört. Könnt ihr euch auch nochmal ganz genau nachlesen in der Hamburg 2 App. Hier sind Spandau Ballet für euch. True an eurem Dienstagabend bei Hamburg 2. 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
1: Hamburg 2 hier, richtig viele 80er an eurem Dienstagabend. Erinnert ihr euch noch, als diese niederländische Disco-Band Mitte der 80er ihren ersten Song Flirting and Showing rausgebracht haben? Ja, das ist die Band Fox, The Fox, falls ihr euch immer noch nicht erinnert. Dieser Song, der hat es anfangs nicht in unsere Charts geschafft, aber erst als dieser gekommen ist. Ja, da sind sie erfolgreich geworden, nämlich auf dem 5. Platz der deutschen Singlecharts, damals mit Precious Little Diamonds, Fox the Fox, Hamburg 2.

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0: schöne Stimme von Barbara Streisand am Dienstagabend. Woman in Love bei Hamburg 2. Gleich für euch diese 80er. Das sind die Hooters mit All Your Zombies. Gibt's gleich für euch um kurz nach 8.
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12: Jetzt haben wir 24 Grad. Die Sonne scheint. Heute Nacht geht's runter auf 12 Grad. Morgen auch etwa 20 Grad.
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15: Ich bin Babit Büchner. Die Europäische Union hat heute den Geschäftsträger der russischen Botschaft in Brüssel einbestellt. Ebenso bestellten Deutschland und andere EU-Länder den jeweiligen russischen Botschafter ein. Das Außenministerium schrieb auf der Plattform X, man habe Russland heute deutlich gemacht, dass Deutschland sich nicht einschüchtern lasse. Hintergrund sind Russlands Drohungen vor weiteren Angriffen in Kiew. Der Kreml hatte Ausländer und Diplomaten deshalb aufgefordert, die ukrainische Hauptstadt zu verlassen. Heute drohte Russland zudem mit dem Einsatz von Massenvernichtungswaffen.
16: Auslöser der martialischen Drohung ist ein Angriff des Kiewer Militärs auf ein Wohnheim im von Russland kontrollierten Teil der Ostukraine. Dabei waren mehr als 20 Menschen ums Leben gekommen. Russland hat schon mit schweren Angriffen auf Kiew selbst reagiert, unter anderem mit einer neuen Mittelstreckenrakete. Doch damit will es die russische Führung nicht bewenden lassen. Das Außenministerium drohte mit weiteren Attacken, nun der Parlamentschef sogar mit Massenvernichtungswaffen. Die zunehmenden russischen Probleme an der Front dürften wohl ein Grund für die Eskalation sein. Aus Moskau, André Balin.
15: Bundesfamilienministerin Karin Prien will die Einkommensgrenze beim Elterngeld trotz Spardruck nicht antasten. Daran wolle sie nichts verändern, sagte sie im Deutschlandfunk.
17: Klartext von der zuständigen Ministerin. Die Rahmenbedingungen in Deutschland müssen Familien mehr Lust auf Kinder machen, das sagt Karin Prien. Sie würde sogar gerne die Mindest- und Höchstsummen beim Elterngeld anheben. Das sind in der Regel 65% des vorherigen Nettolohns, mindestens 300 und höchstens 1.800 Euro pro Monat. Diese Summen gelten übrigens unverändert schon seit 2007. Gespart werden sollte an anderer Stelle, da nennt sie die Stichworte Partnerschaftlichkeit und Bezugsdauer. Aus Berlin, Thomas Thonfeld.
15: Seit mehr als 80 Tagen war das internationale Internet im Iran gesperrt. Nun funktioniert es teilweise wieder. Laut iranischen Medien hat die nationale Telekommunikationsgesellschaft den Zugang für alle privaten und geschäftlichen Kunden des Unternehmens über die Breitbandanschlüsse wiederhergestellt. Präsident Pezeshkian hatte zuvor die Freischaltung nach einer Entscheidung eines Sonderstabs angeordnet.
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19: Hey, Verkehrs-KI. Was ist los auf den Straßen?
20: Auf der A7 Richtung Hamburg zwischen Nordwest und Bahrenfeld 4 Kilometer Stau. Auf der A7 Richtung Hannover zwischen Othmarschen und Waltershof 3 Kilometer Stau. Und auf der A1 Richtung Hamburg 1 Kilometer Stau zwischen Moorfleet und Norderelbe.
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0: Mit Janis Görr. Schönen Dienstag euch allen. Hoffentlich habt ihr den ersten Tag nach dem Pfingstfeiertag gut hinter euch gebracht. Ich habe einen richtig schönen 80er Rocksong für euch. Kennt ihr noch diese damals relativ neue Band, die das legendäre Live Aid Konzert in Philadelphia eröffnen durfte? Diesen Song, den haben sie da live gespielt. The Hooters mit All You Zombies.
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0: Schöner Sound von den Eurythmics. Miracle of Love, an eurem Dienstagabend bei Hamburg 2. 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
0: 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Hier sind AHA für euch, Hunting High and Low, an eurem Dienstagabend bei Hamburg 2. 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
1: Hamburg 2 hier, richtig viele 80er für euren Dienstagabend. Ein US-amerikanischer Sänger, der geht Mitte der 80er nach Paris, um seine Gesangskarriere zu starten. Und der wird tatsächlich von einem französischen Produzenten entdeckt und der schreibt ihm auch gleich seinen größten Hit, City Lights. Ja, wisst ihr, um wen es geht? Das war William Pitt. Deutschland, Österreich und Schweiz und Frankreich damals haben City Lights gespielt. Jetzt bei Hamburg 2. 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

0: Wenn nur das Saxophon reinkommt. Patrick Swayze mit She's Like the Wind an eurem Dienstagabend bei Hamburg 2. Gleich vor euch dieser 80er. Absolut ikonischer 80er-Sound von Whitney Houston. How Will I Know? Gleich um kurz nach 9.
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3: Jetzt haben wir 22 Grad. Die Sonne scheint. Heute Nacht geht's runter auf 11 Grad. Morgen auch etwa 20 Grad.
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4: Ich bin Babit Büchner. Nach Drohungen aus Moskau über einen massiven Angriff auf die ukrainische Hauptstadt Kiew haben die EU und die Bundesregierung russische Vertreter einbestellt. Eine Sprecherin der EU-Außenbeauftragten Kallas schrieb auf der Plattform X, der russische Aufruf an ausländische Staatsbürger und Diplomaten Kiew zu verlassen, stelle eine inakzeptable Eskalation dar. Ähnlich reagierte das Auswärtige Amt. Unterdessen drohte der russische Parlamentschef mit dem Einsatz von Massenvernichtungswaffen gegen die Ukraine. Donald Trumps Gesundheitszustand sorgt immer wieder für Spekulationen. Jetzt hat sich der US-Präsident einer turnusgemäßen ärztlichen Untersuchung unterzogen und danach von einem guten Ausgang geschwärmt. Alles sei perfekt verlaufen.
5: Es gehört hier in den USA zur politischen Routine, dass Präsidenten ihre Gesundheitschecks öffentlich machen. Das Weiße Haus mauert im Fall Trump aber besonders. Stets wird dem fast 80-Jährigen nach den Untersuchungen eine topfitte Konstitution bescheinigt, körperlich und geistig. Jegliche Fragen über geschwollene Beine, Blutergüsse an den Händen und Schläfrigkeit bei Konferenzen werden regelmäßig abgeschmettert und Symptome heruntergespielt. Das ist auch diesmal nicht anders. Auf dem Papier ist Trump fit wie ein Turnschuh. Aus den USA, Tina Eck.
4: Seit mehr als 80 Tagen war das internationale Internet im Iran gesperrt. Nun funktioniert es teilweise wieder.
6: Es war die längste landesweite Internetabschaltung in der jüngeren Geschichte des Irans. Unklar ist, ob die Wiederherstellung von Dauer sein wird. Iranische Medien haben die teilweise Aufhebung der Sperre nach rund 3 Monaten bestätigt. Einige Nutzer berichten, dass sie wieder Freunde und Familien im Ausland erreichen konnten. Andere sind allerdings immer noch offline, vor allem Nutzer mit mobilem Internet. Seit Kriegsbeginn Ende Februar hatte die Regierung den Zugang zum weltweiten Internet nahezu komplett lahmgelegt. David Riemer, Nachrichtenredaktion.
4: Kunden der Postbank müssen sich wegen Warnstreiks wieder auf Einschränkungen einstellen. Weil es in den Tarifverhandlungen keinen Fortschritt gibt, hat die Gewerkschaft Verdi für die nächsten Tage eine Ausweitung der Proteste angekündigt. Zunächst soll es morgen das Backoffice treffen. Ab Donnerstag sollen dann die Beschäftigten in den Postbankfilialen und Callcentern ihre Arbeit niederlegen.
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7: Hey, Verkehrs-KI. Was ist los auf den Straßen?
8: Auf der A7 Richtung Hamburg. Unfall zwischen Stellingen und Volkspark. Auf der A1 Richtung Bremen. Hindernis zwischen Norderelbe und Tankstelle Stillhorn.
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0: Schönen Dienstag euch allen, hier ist Janis Görsch. Eine Stunde lang bringe ich euch noch richtig viele 80er für euren ersten Feierabend diese Woche. Morgen ist ja auch schon Mittwoch, dann haben wir die Woche zur Hälfte rum. Hier ist die wunderbare Whitney Houston für euch mit How Will I Know.
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Dieser schöne Sound der Nacht von Laura Branigan, Self-Control, an eurem Dienstagabend hier bei Hamburg 2. Die Frau von Rod Stewart, Penny Lancaster, die hat tatsächlich die Ehrenbürgerschaft der Stadt London erhalten. Und wisst ihr auch warum? Weil sie als ehrenamtliche Polizistin der Stadt London unterwegs war. Ich wusste gar nicht, dass das geht. Aber tatsächlich, mit einer 8-monatigen Ausbildung kann man unentgeltlich als Polizist arbeiten. Ihr Ehemann Rod Stewart, der ist natürlich mega stolz und der sagt, ich weiß gar nicht, was sie an mir findet. Ich bin doch nur ein einfacher Ritter des Reiches, aber es ist wohl verdient. Ja, so kennen wir ihn, den Rod. Er ist immer bescheiden. Ihr hört ihn jetzt mit Young Turks an eurem Dienstagabend bei Hamburg 2. 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
1: Hamburg 2 hier, richtig viele 80er für euren Dienstagabend. Diese Woche erfahren wir endlich, welcher neue Song in die Hamburg 2 Hall of Fame kommt. Ihr müsst nur noch weiter fleißig abstimmen.
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1: Ganz einfach über die Hamburg 2 App oder über unsere Website geht ihr rein und hört euch mal alle wunderbaren Songs an von Kim Wilde. Einer besser als der nächste, aber nur einer kann natürlich eure absolute Nummer 1 werden. Sie hat so viele unfassbar geile Songs. Neiter hat sich aber schon entschieden. Neiter, sag doch mal, was ist dein absoluter Lieblingssong von Kim Wilde?
3: Mein Lieblingssong von Kim Wilde ist Checkered Love.
1: Der hier. Checkered Love. So eine schöne Dance-Nummer auch, ne? Neiter, sag doch mal, warum hast du dich gerade für den entschieden?
3: Mit diesem Lieblingssong verbinde ich gute Laune, Spaß, Sommer und wenn ich diesen Song höre, dann tanze ich durch die Wohnung. Und selbst wenn Hausarbeit zu machen ist, geht die ganz leicht von der Hand.
1: Ja, perfekto. Ich würde mal sagen, dann ist es Zeit für dich, durch die Wohnung zu tanzen. Hier ist sie, Kim Wilde mit Checkered Love bei Hamburg 2. 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

0: ein Sound, der einfach unverkennbar ist. Kennt ihr alle? You too. 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Schönen Dienstagabend euch. Hier ist Hamburg 2. Gleich vor euch diese 80er. Mit Madonna geht's in die neue Stunde. Like a Prayer gibt's gleich vor euch um kurz nach 10.
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6: Aktuell haben wir 20 Grad. Der Himmel ist klar. Heute Nacht geht's runter auf 11 Grad. Morgen auch etwa 20 Grad.
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8: Ich bin Diana Kramer. Der gesetzlichen Pflegeversicherung droht ein Milliardendefizit. Die Bundesregierung arbeitet deshalb an einer Reform. Nun ist eine weitere Erhöhung des Beitragssatzes für Kinderlose um 0,1 Prozentpunkte im Gespräch. Das wurde der dpa aus Koalitionskreisen bestätigt.
9: Kinderlose Versicherte ab 23 Jahren müssten dann einen Pflegebeitragssatz von 4,3 Prozent zahlen. Für versicherte Mütter und Väter würden die Sätze gleich bleiben, also bei 3,6 Prozent bei einem Kind und entsprechend kleineren Beiträgen bei mehr Kindern. Ministerin Wagen wollte die Pläne nicht bestätigen, sondern kündigte ein Gesamtkonzept an. Das wünscht sich auch der Koalitionspartner SPD. Es sei legitim, unterschiedliche Stellschrauben zu diskutieren. Das ersetze aber keine umfassende Reform, hieß es. Auch Verbände wünschen sich ein Gesamtkonzept und nicht nur kleine Anpassungen. Ursula Winkler, Nachrichtenredaktion.
8: Nach Drohungen aus Moskau über einen massiven Angriff auf die ukrainische Hauptstadt Kiew haben die EU und die Bundesregierung russische Vertreter einbestellt. Eine Sprecherin der EU-Außenbeauftragten Kaja Kallas schrieb auf der Plattform X, der russische Aufruf an ausländische Staatsbürger und Diplomaten, Kiew zu verlassen, stelle eine inakzeptable Eskalation dar. Unterdessen drohte der russische Parlamentschef mit dem Einsatz von Massenvernichtungswaffen gegen die Ukraine im Fall von Angriffen gegen die russische Zivilbevölkerung. Jugendliche in Deutschland rauchen wieder mehr. Laut Bundesinstitut für öffentliche Gesundheit konsumierte 2025 fast jeder Zehnte der 12- bis 17-Jährigen Nikotinprodukte. 2021 waren es noch gut 6%.
10: Vor allem Mehrweg-E-Zigaretten und Nikotinbeutel sind deutlich beliebter geworden, obwohl sie extrem ungesund sind und schnell abhängig machen. Der Sucht- und Drogenbeauftragte der Bundesregierung Streeck spricht von einem klaren Warnsignal. Nikotinprodukte sind für Jugendliche inzwischen leichter verfügbar. Deshalb fordert er strengere Regeln für Inhaltsstoffe, Aromen, Werbung und Verpackung. Laut Bundesinstitut für öffentliche Gesundheit sterben jedes Jahr rund 130.000 Menschen in Deutschland an den Folgen des Tabakkonsums. David Riemer, Berlin.
8: Mit mehr als 10.000 Fans hat der SC Paderborn auf dem Rathausplatz seinen Aufstieg in die Fußball-Bundesliga gefeiert. Am Tag nach dem 2:1-Sieg in der Relegation gegen den VfL Wolfsburg trug sich die Mannschaft auch ins Goldene Buch der Stadt ein.
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11: Hey, Verkehrs-KI. Was ist los auf den Straßen?
7: Auf der A7 Richtung Hamburg. Unfall zwischen Stellingen und Volkspark.
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4: 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Aktuell haben wir 19 Grad. Der Himmel ist klar. Heute Nacht geht's runter auf 11 Grad. Morgen steigt es auf 20 Grad.
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6: Ich bin Diana Kramer. Neue Eskalationsstufe im Ukraine-Krieg. Russland hat der Ukraine mit dem Einsatz von Massenvernichtungswaffen gedroht. Der Chef des russischen Parlaments Volodin sagte laut Staatsduma, bei Angriffen auf die russische Zivilbevölkerung könnte man eine Waffe einsetzen, die so wörtlich von niemandem mehr eine Spur übrig lasse.
7: Auslöser der martialischen Drohung ist ein Angriff des Kiewer Militärs auf ein Wohnheim im von Russland kontrollierten Teil der Ostukraine. Dabei waren mehr als 20 Menschen ums Leben gekommen. Russland hat schon mit schweren Angriffen auf Kiew selbst reagiert, unter anderem mit einer neuen Mittelstreckenrakete. Doch damit will es die russische Führung nicht bewenden lassen. Das Außenministerium drohte mit weiteren Attacken, nun der Parlamentschef sogar mit Massenvernichtungswaffen. Die zunehmenden russischen Probleme an der Front dürften wohl ein Grund für die Eskalation sein. Aus Moskau, André Berlin.
6: Zur Sanierung der gesetzlichen Pflegeversicherung wird eine weitere Erhöhung des Beitragssatzes für Kinderlose diskutiert. Wie der dpa aus Koalitionskreisen bestätigt wurde, erwägt Gesundheitsministerin Nina Wagen, den Beitragszuschlag um 0,1 Prozentpunkte anzuheben. Versicherte ohne Kinder ab dem Alter von 23 Jahren sollen damit insgesamt einen Beitragssatz von 4,3 Prozent zahlen. Die nahezu vollständige Internetblockade im Iran ist offenbar teilweise wieder aufgehoben worden. Wie die Organisation NetBlocks auf der Plattform X mitteilte, seien Verbindungen nach mehr als 2 Monaten zum Teil wiederhergestellt.
8: Es war die längste landesweite Internetabschaltung in der jüngeren Geschichte des Irans. Unklar ist, ob die Wiederherstellung von Dauer sein wird. Iranische Medien haben die teilweise Aufhebung der Sperre nach rund 3 Monaten bestätigt. Einige Nutzer berichten, dass sie wieder Freunde und Familien im Ausland erreichen konnten. Andere sind allerdings immer noch offline, vor allem Nutzer mit mobilem Internet. Seit Kriegsbeginn Ende Februar hatte die Regierung den Zugang zum weltweiten Internet nahezu komplett lahmgelegt. David Riemer, Nachrichtenredaktion.
6: Der mit 120 Millionen Euro maximal gefüllte Euro-Jackpot ist geknackt. Ein Lottospieler oder eine Tippgemeinschaft aus Tschechien haben die richtigen Zahlen getippt, teilte Westlotto am Abend nach der Ziehung in Helsinki mit. In der zweiten Gewinnklasse gab es auch mehrere Gewinner in Deutschland. 4 Millionen Euro gehen jeweils nach NRW und Thüringen und 2-mal nach Sachsen.
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9: Hey, Verkehrs-KI. Was ist los auf den Straßen?
10: Auf der A7 Richtung Flensburg blockiert ein Pannenfahrzeug zwischen Schnelsen Nord und Quickborn. Auf der A1 Richtung Hamburg 1 Kilometer Stau zwischen Moorfleet und Norderelde.
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0: gerade 18 Grad. Der Himmel ist klar. Heute Nacht geht's runter auf 11 Grad. Morgen klettert es auf 20 Grad.
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2: Ich bin Diana Kramer. Nach dem russischen Aufruf an ausländische Staatsbürger und Diplomaten, die ukrainische Hauptstadt Kiew zu verlassen, hat die EU den derzeit ranghöchsten Vertreter Russlands bei der EU einberufen. Die Aufforderung stelle eine inakzeptable Eskalation dar, schrieb eine Sprecherin der EU-Außenbeauftragten Kaja Kallas auf der Plattform X. Frage an Dieter Ebeling in Brüssel. Wie ist denn dieser Schritt zu bewerten?
3: Wir sehen hier eine konzertierte Aktion der EU mit einer ganz klaren Botschaft an Moskau, die lautet, wir lassen uns nicht einschüchtern. Die EU hat den russischen Geschäftsträger in Brüssel einbestellt und Deutschland und andere EU-Länder, beispielsweise auch Schweden oder Norwegen, haben ebenfalls die jeweiligen russischen Botschafter einbestellt. Das ist die Reaktion auf diese Aufforderung, Kiew so schnell wie möglich zu verlassen, weil nämlich Russland dort massive Angriffe plane. Und zwar als Vergeltung für einen ukrainischen Drohnen. Angriff, bei dem 21 Menschen ums Leben kamen. Die Ukraine bestreitet, auf Zivilisten gezielt zu haben.
2: Vielen Dank, Dieter Ebeling, nach Brüssel. Unterdessen hat der russische Parlamentschef mit dem Einsatz von Massenvernichtungswaffen gegen die Ukraine gedroht, für den Fall von Angriffen gegen die russische Zivilbevölkerung. Mehr Personal in Schulen und Kitas sowie bundesweit einheitliche Lernstandards. Das wünschen sich einer Umfrage zufolge 9 von 10 Erwachsenen in Deutschland, um eine bessere Bildung zu ermöglichen. Das geht aus dem aktuellen Kinderreport des Deutschen Kinderhilfswerks hervor.
4: Das deutsche Bildungssystem bekommt regelmäßig schlechte Noten, weil nicht alle die gleichen Bildungschancen haben. Die hängen immer noch stark ab von der Bildung und dem Einkommen der Eltern. Das sei ein Armutszeugnis, sagt das Kinderhilfswerk. Es gebe zudem 400.000 fehlende Kita-Plätze, viele Schulen seien schlecht ausgestattet und es fehlt Personal. Auch die Kinder selbst wurden für die Umfrage nach ihrer Meinung befragt. An erster Stelle steht für sie, dass Kitas, Schulen und Schulmaterial für alle Kinder kostenlos sind. Außerdem finden sie es wichtig, dass in allen Schulen ähnliche Regeln gelten. Thomas Bremser, Redaktion.
2: Zum Fußball. Die Spielvereinigung Greuther Fürth hat in der Relegation den Klassenerhalt in der zweiten Fußball-Bundesliga geschafft. Die Franken setzten sich im Rückspiel im eigenen Stadion mit 0:2 gegen Drittligist Rot-Weiß Essen durch und machten damit die 0:1 Niederlage aus dem Hinspiel wett.
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5: Hey, Verkehrs-KI. Was ist los auf den Straßen?
6: Auf der A1 Richtung Hamburg. Stau zwischen Moorfleet und Norderelbe. 1 Kilometer. Und auf der A1 Richtung Lübeck stockt der Verkehr zwischen Stillhorn und Norderelbe. Ebenfalls 1 Kilometer.
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4: Gerade 17 Grad. Klarer Sternenhimmel. Heute steigt es auf 20 Grad. Am Donnerstag ein paar Wolken am Himmel. Donnerstag auch etwa 20 Grad.
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6: Ich bin Diana Kramer. Bundesfamilienministerin Karin Prien will die Einkommensgrenze beim Elterngeld trotz Spardrucks nicht antasten. Daran solle sich nichts verändern, sagte Prien im Deutschlandfunk. Die Koalition will allerdings wegen der angespannten Finanzlage im Haushalt für das kommende Jahr auch sparen.
7: Klartext von der zuständigen Ministerin. Die Rahmenbedingungen in Deutschland müssen Familien mehr Lust auf Kinder machen. Das sagt Karin Prien. Sie würde sogar gerne die Mindest- und Höchstsummen beim Elterngeld anheben. Das sind in der Regel 65% des vorherigen Nettolohns, mindestens 300 und höchstens 1.800 Euro pro Monat. Diese Summen gelten übrigens unverändert schon seit 2007. Gespart werden sollte an anderer Stelle. Da nennt sie die Stichworte Partnerschaftlichkeit und Bezugsdauer. Thomas Thonfeld, Berlin.
6: Nach Drohungen aus Moskau über einen massiven Angriff auf die ukrainische Hauptstadt Kiew haben die EU und die Bundesregierung russische Vertreter anbestellt. Eine Sprecherin der EU-Außenbeauftragten Kaja Kallas schrieb auf der Plattform X, der russische Aufruf an ausländische Staatsbürger und Diplomaten, Kiew zu verlassen, stelle eine inakzeptable Eskalation dar. Die Gewerkschaft Verdi hat die Beschäftigten der Postbank von heute bis Samstag zu Warnstreiks aufgerufen. Hintergrund sind die laufenden Tarifverhandlungen. Betroffen von den Warnstreiks ist heute das Backoffice der Postbank. Dort wird unter anderem der Zahlungsverkehr geregelt.
8: Wer heute über sein Postbankdepot Aktien verkaufen will, da könnte die Bearbeitung vielleicht etwas dauern. Und wenn ausgerechnet der Backoffice-Mitarbeiter heute im Warnstreik ist, der meine Kreditanfrage prüft, dann wird sich die Antwort der Postbank in der Sache verzögern. Ab morgen gibt es auch Arbeitsniederlegungen in den Filialen. Verdi fordert für die Beschäftigten der Postbank 8% mehr Geld, mindestens aber 300 Euro mehr pro Monat. Verhandelt wird wieder am 15. Juni. Lea Matschulat, Nachrichtenredaktion.
6: Deutschland ist am Dienstag ordentlich ins Schwitzen gekommen. Die 35-Grad-Marke wurde aber nicht geknackt. Laut vorläufigen Daten des Deutschen Wetterdienstes war es in Regensburg an der Donau gestern mit 34 Grad Celsius bundesweit am wärmsten. In Neunkirchen-Wellesweiler im Saarland wurden 33,2 Grad gemessen, im baden-württembergischen Ohlsbach 33,1 Grad.
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9: Hey, Verkehrs-KI. Was ist los auf den Straßen?
10: Auf der A1 Richtung Lübeck. 1 Kilometer Stau zwischen Stehlhorn und Südost. Und auf der A1 Richtung Hamburg. Stau zwischen Moorfleet und Norderelbe. Ebenfalls 1 Kilometer.
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2: Jetzt haben wir 16 Grad. Klarer Himmel. Heute steigt es auf 20 Grad. Morgen auch etwa 20 Grad.
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4: Ich bin Diana Kramer. Die Pflegebeiträge für Kinderlose könnten erneut steigen. Nach Angaben aus Koalitionskreisen erwägt Gesundheitsministerin Nina Wagen im Zuge der Pflegereform für Menschen ohne Kinder eine Anhebung des Beitragszuschlags um 0,1 Prozentpunkte. Der Deutsche Gewerkschaftsbund kritisiert die Pläne, Kinderlose zum wiederholten Male mit höheren Beiträgen dafür bestrafen zu wollen, dass sie aus welchen Gründen auch immer keine Kinder haben, löse die strukturellen Probleme der Pflegeversicherung absehbar nicht, sagte DGB. Vorstandsmitglied Anja Piel dem RND. Das sei Diskriminierung ohne Not, sagte sie. Neue Eskalationsstufe im Ukraine-Krieg. Russland hat der Ukraine mit dem Einsatz von Massenvernichtungswaffen gedroht. Der Chef des russischen Parlaments, Volodin, sagte laut Staatsduma, bei Angriffen auf die russische Zivilbevölkerung könne man eine Waffe einsetzen, die so wörtlich von niemandem mehr eine Spur übrig lasse.
5: Auslöser der martialischen Drohung ist ein Angriff des Kiewer Militärs auf ein Wohnheim im von Russland kontrollierten Teil der Ostukraine. Dabei waren mehr als 20 Menschen ums Leben gekommen. Russland hat schon mit schweren Angriffen auf Kiew selbst reagiert, unter anderem mit einer neuen Mittelstreckenrakete. Das Außenministerium drohte mit weiteren Attacken, nun der Parlamentschef sogar mit Massenvernichtungswaffen. Aus Moskau, André Wallin.
4: Für die deutsche Fußballnationalmannschaft startet heute die Mission Weltmeisterschaft. In Herzogenaurach trifft sich das Team zum Trainingslager.